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1: Mit Christina Adler. Unter dem Motto We are unstoppable, wir sind nicht aufzuhalten, geht der 10. Austrian World Summit von Arnold Schwarzenegger heute in der Wiener Hofburg über die Bühne. Schwarzenegger wird hier mit Gästen wie der früheren US-Vizepräsidentin Kamala Harris über Klimaschutz sprechen. Unter anderem geht es auch darum, wie Klimaschutz auf Social Media viral gehen kann. Die Umweltschutzorganisation WWF wünscht sich mehr verbindliche Ziele vom Event, sagt Sprecherin Victoria Auer.
2: Solche Veranstaltungen können helfen, das Thema zu kommunizieren und mehr auf Social Media und anderen Medien zu spielen. Allerdings sind solche Veranstaltungen auch viel Inszenierung, wenig Verbindlichkeit und der große Wurf ist daher jetzt nicht zu erwarten.
1: Aufmerksamkeit ist dem Summit garantiert, denn auch Hollywood-Star Richard Gere ist per Video Teil des Programms. Österreichs Tourismus soll in den kommenden 10 Jahren erfolgreicher und nachhaltiger werden. Die neue Strategie lautet Vision T und setzt auf Ganzjahrestourismus, mehr Digitalisierung und den Einsatz von KI. Damit will man mit anderen Ländern mithalten können und so Arbeitsplätze sichern und die Wertschöpfung steigern. Bei dem Absturz eines US-Militärflugzeuges im Bundesstaat Kalifornien sind nach Angaben des US-Militärs alle 8 Besatzungsmitglieder ums Leben gekommen. Ein B-52-Bomber ist nach Angaben des Militärs k===============================================================================================================================================================================================================================================================================================================================================================================================================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ist, ist noch nicht geklärt. Bei der Fußball-WM hat es gestern eine Überraschung gegeben. Titelmitfavorit Spanien ist gegen Kap Verde nicht über ein 0:0 hinausgekommen. Jeweils 1:1 ausgegangen sind die Partien Belgien gegen Ägypten und Saudi-Arabien gegen Uruguay. Der Iran und Neuseeland haben heute früh 2:2 gespielt. Am Abend spielt dann noch Frankreich gegen Senegal. Wir starten fast überall mit Sonne in den heutigen Tag. Von Westen und Nordwesten her ziehen aber schon im Laufe des Vormittags einige Wolken auf, die vereinzelt auch Regen bringen können. Am Nachmittag werden auch im Osten die Wolken dichter und bringen auch hier einige Regenschauer mit sich. Es wird wieder eine Spur wärmer mit maximal 20 bis 28 Grad.
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1: Guten Morgen am Dienstag. Wenn du so früh raus musst, denk dir einfach, die bei der Fußball-WM kicken auch schon. Ich weiß, da gibt es diesen Zeitunterschied, aber so genau müssen wir es ja nicht nehmen.
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0: Radio One am Dienstag. Endlich WM. Die ganze Welt feiert den Königfußball. Es geht natürlich auch um Cash. Unter anderem bei Betrügern, die uns derzeit das Geld aus der Tasche ziehen wollen. Ulrike Weiß von der AK Oberösterreich.
1: Die häufigsten Beschwerden haben wir über Fake-Shops, wo Fanartikel gekauft wurden. Da wurde im Vorhinein bestellt und bezahlt und leider kommt dann entweder gar keine Ware oder eine sehr mangelhafte Ware, die schlecht genäht ist oder anderweitig in der Qualität schlecht ist.
0: Diese Kosten fallen, können aber schön umschifft werden.
1: Ganz wichtig ist, Tickets nur über die offizielle FIFA-Plattform zu kaufen, keine Sekundärplattform nutzen, Websites, die Sie besuchen wollen, immer direkt eintippen, keine vorgegebenen Wege nachfolgen, keine Kryptowährungen, keine Streaming-Apps aus inoffiziellen Quellen auf das Handy laden, bei Reiseangeboten und auch bei allem anderen sehr, sehr vorsichtig sein, immer schauen online, gibt es ein Impressum, wo ist des Unternehmens und kann ich dort jemanden kontaktieren, wenn ich Probleme habe.
0: Pass auf, damit dich die Fußball-WM nichts kostet, außer ein Lächeln, wenn Österreich morgen hoffentlich Jordanien bezwingt.

Dein Lächeln ist einfach ansteckender, weil du Radio One hörst. Ja, deine erste gute Entscheidung an diesem Dienstag und vom Wetter her ist das heute auch ein durchaus brauchbarer Tag. Viel Sonnenschein in den nächsten Stunden, erst ab dem Nachmittag, dann vor allem über den Bergen immer mehr Wolken und mitunter gibt es dann sogar ein paar Regenschauer oder Gewitter im Berg- und Hügelland. Die Tageshöchsttemperaturen liegen zwischen 21 und 27 Grad. Richtig heiß wird es dann ab Donnerstag, da geht es mit den Werten auf bis zu 35 Grad rauf in

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Am Dienstag in wenigen Minuten 6:30. Achtung, Blaulicht. Und zwar dann, wenn dein E-Scooter ohne Blinker unterwegs ist. Seit Mai gelten in Österreich harte Regeln. Viele würden gerne ihre Fahrzeuge umrüsten, können aber nicht, weil das notwendige Equipment bei den Händlern nicht zu kaufen ist. Die haben zwar schon vorab Blinker bestellt, die es fürs Aufrüsten braucht, die Vorräte sind aber längst aufgebraucht. Für E-Scooter-Fahrer bedeutet das, warten und keinesfalls fahren. Erwischt dich die Polizei ohne Blinker, wird eine Strafgebühr fällig. Ach, und bist du unter 16, musst du bei der Benutzung eines E-Scooters einen Helm tragen. Auch das ist

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26: Mit Christina Adler. Unter dem Motto We are unstoppable, wir sind nicht aufzuhalten, geht der 10. Austrian World Summit von Arnold Schwarzenegger heute in der Wiener Hofburg über die Bühne. Schwarzenegger wird hier mit Gästen wie der früheren US-Vizepräsidentin Kamala Harris über Klimaschutz sprechen. Unter anderem geht es auch darum, wie Klimaschutz auf Social Media viral gehen kann. Die Umweltschutzorganisation WWF wünscht sich mehr verbindliche Ziele vom Event, sagt Sprecherin Victoria.

0: Auer.
1: Solche Veranstaltungen können helfen, das Thema zu kommunizieren und mehr auf Social Media und anderen Medien zu spielen. Allerdings sind solche Veranstaltungen auch viel Inszenierung, wenig Verbindlichkeit und der große Wurf ist daher jetzt nicht zu erwarten.
0: Aufmerksamkeit ist dem Summit garantiert, denn auch Hollywood-Star Richard Gere ist per Video Teil des Programms. Österreichs Tourismus soll in den kommenden 10 Jahren erfolgreicher und nachhaltiger werden. Die neue Strategie lautet Vision T und setzt auf Ganzjahrestourismus, mehr Digitalisierung und den Einsatz von KI. Damit will man mit anderen Ländern mithalten können und so Arbeitsplätze sichern und die Wertschöpfung steigern. Bei dem Absturz eines US-Militärflugzeuges im Bundesstaat Kalifornien sind nach Angaben des US-Militärs alle 8 Besatzungsmitglieder ums Leben gekommen. Ein B-52-Bomber ist nach Angaben des Militärs kurz nach dem Start abgestürzt und in Flammen aufgegangen. Warum das Unglück passiert ist, ist noch nicht geklärt. Bei der Fußball-WM hat es gestern eine Überraschung gegeben. Titelmitfavorit Spanien ist gegen Kap Verde nicht über ein 0:0 hinausgekommen. Jeweils 1:1 ausgegangen sind die Partien Belgien gegen Ägypten und Saudi-Arabien gegen Uruguay. Der Iran und Neuseeland haben heute früh 2:2 gespielt. Am Abend spielt dann noch Frankreich gegen Senegal. Wir starten fast überall mit Sonne in den heutigen Tag. Von Westen und Nordwesten her ziehen aber schon im Laufe des Vormittags einige Wolken auf, die vereinzelt auch Regen bringen können. Am Nachmittag werden auch im Osten die Wolken dichter und bringen auch hier einige Regenschauer mit sich. Es wird wieder eine Spur wärmer mit maximal 20 bis 28 Grad.
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4: Ja, Mai, das Wetter nimmt uns in den Schwitzkasten. In dieser Woche kommt die erste Hitzewelle des Sommers auf uns zu. Ab Freitag bis zu 35 Grad und du wirst es kaum glauben. Sogar am Wochenende bleibt es schön. Na, jetzt schwimmst du noch in Arbeit, bald im glasklaren Wasser.
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0: Radio Wanda am Dienstag, guten Morgen. Delikatessen sind meist teuer. Ich denke da an Muscheln oder Speisen mit Trüffel. Da muss ich schon extra was zurücklegen, damit ich mir sowas überhaupt gönnen kann. Und dann wären da noch Speisen, deren Kosten ich gar nicht stemmen will.
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2: Wenn du denkst, Suppe ist ein günstiges, bodenständiges Gericht, dann hast du noch nie von Vogelnestsuppe gehört. Denn diese Delikatesse kann bis zu 3000 Euro pro Kilo kosten. Und nein, da sind keine Zweige oder Blätter drin. Die Nester bestehen aus getrocknetem Speichel.
3: Nein, doch.
2: Genauer gesagt, Speichel von Salanganen, einer Schwalbenart, die ihre Nester komplett aus ihrer eigenen Spucke bauen. Die Dinger kleben an steilen Felswänden oder Höhlendecken. Das Ernten ist also nichts für Leute mit Höhenangst. Der Spucke-Snack wird eingeweicht, gekocht und ergibt dann eine glibberige, fast durchsichtige Suppe. Der Geschmack? Mild, leicht süßlich, ein bisschen wie Hühnerbrühe mit Chili-Konsistenz. In China gilt sie als super gesund. Sie soll die Haut straffen, das Immunsystem stärken und sogar das Liebesleben pushen.
4: Ja, nice.
2: Also bei dem Preis ist das ja wohl auch das Mindeste.
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Klimaanlage bekommt noch einiges zu tun in dieser Woche. Hier ist Radio One und in Richtung Wochenende gibt es dann bis zu 35 Grad. Heute können wir noch durchatmen bei Höchstwerten zwischen 21 und 27 Grad. Zunächst einmal in der frühen am Vormittag scheint überall die Sonne. Ab dem Nachmittag ziehen dann einige Wolkenfelder durch und vor allem im Berg- und Hügelland sind einzelne Regenschauer und Gewitter nicht ganz auszuschließen.

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Mir wäre im Traum nicht eingefallen, die Marillenmarmelade auf meinem Butterbrot Konfitüre zu nennen, auch wenn es uns die EU vor Jahren so vorgeschrieben hat. Jetzt hat die Kommission aber einen Rückzieher gemacht und lässt uns unsere Marmelade auch tatsächlich wieder Marmelade taufen. Darf auch ganz offiziell auf dem Glas stehen? Typisch EU. Es hat natürlich die üblichen Ausnahmen gegeben. Nur passierte Zitrusfrüchte haben im Handel als Marmelade bezeichnet werden dürfen. Erdbeer- oder Kirschaufstriche hingegen nicht. Das Chaos hat nun ein Ende. Die Marmelade feiert ihr Comeback.

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15: Mit Christina Adler. Österreich ist heute internationale Bühne für den Klimaschutz. Der Austrian World Summit von Arnold Schwarzenegger feiert sein 10-jähriges Jubiläum. Stargast in der Wiener Hofburg ist die ehemalige US-Vizepräsidentin Kamala Harris. Die Umweltschutzorganisation WWF begrüßt das Event, wünscht sich von der Regierung aber auch konkrete Gesetze zum Klimaschutz. Sprecherin Viktoria Auer.
16: Damit wir hier wirklich noch die Kurve kratzen können, braucht es daher jetzt unbedingt Gesetze, die wichtige Rahmenbedingungen schaffen und Planungssicherheit geben. Beispielsweise ein Wärmegesetz, das den Ausstieg aus fossilen Heizsystemen regelt, oder auch ein Energieeffizienzgesetz, damit wir vom hohen Energieverbrauch runterkommen.
15: We are unstoppable, wir sind nicht aufzuhalten, so lautet das Motto der Veranstaltung. Im Mittelpunkt steht die Frage, wie konkrete Lösungen für den Klima- und Umweltschutz beschleunigt werden können. 4 mutmaßliche Bankomatsprenger stehen heute und morgen in Wels vor Gericht. Die Männer aus den Niederlanden sollen im vergangenen Jahr Geldautomaten in Gmunden und Wels gesprengt haben. Dabei sollen sie mehr als 300.000 Euro erbeutet haben. Nach der Tat in Gmunden ist es dann zu einer Verfolgungsjagd bis nach Bayern gekommen, wo die 3 Verdächtigen dann geschnappt werden konnten. Bei einer Verurteilung drohen den Angeklagten mehrere Jahre Haft. Das Friedensabkommen zwischen den USA und dem Iran und seine Folgen haben gestern den Auftakt des G7-Gipfels in Frankreich bestimmt. Frankreichs Präsident Emmanuel Macron hat die Staats- und Regierungschefs aus Deutschland, Frankreich, Großbritannien, Italien, Kanada, Japan und USA geladen, um über die aktuellen internationalen Krisen zu sprechen. Neben dem Iran steht dabei auch der Ukraine-Krieg im Fokus. Der Auftakt des Treffens wurde gestern begleitet von Protesten in der Schweizer Grenzstadt Genf. Welche Begriffe für vegetarische Ersatzprodukte verboten werden sollen, darüber entscheidet gerade das Europaparlament in Straßburg. Begriffe wie etwa Veggie-Huhn, Rindfleisch oder Bacon dürfen dann nicht mehr verwendet werden. Veggie-Burger, Wurst, Schnitzel und Nuggets dagegen sollen erlaubt bleiben. Die neue Regelung gilt vorerst bis Ende 2027. Wir starten fast überall mit Sonne in den heutigen Tag. Von Westen und Nordwesten her ziehen aber schon im Laufe des Vormittags einige Wolken auf, die vereinzelt auch Regen bringen können. Am Nachmittag werden auch im Osten die Wolken dichter und bringen auch hier einige Regenschauer mit sich. Es wird wieder eine Spur wärmer mit maximal 20 bis 28 Grad.
14: 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Guten Morgen am Dienstag. Wir starten gleich in Wien auf der A23, die

0: Ja, und bitte rechtzeitig anstellen, wenn es über die A22 und die Nordbrücke in Richtung Zentrum gehen soll. Derzeit liegen wir aber noch unter 10 Minuten. Sonst sind uns keine Störungen gemeldet worden. Ihr kommt überall gut voran, fahrt vorsichtig.
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1: So, heute haben wir noch ein bisschen länger geschlafen. Morgen ist dann kurz vor 6 Tag Wache, wenn Österreich im Rahmen der Fußball-WM auf Jordanien trifft. Da ist ja Ankick in aller Herrgottsfrüh. Die Zeitverschiebung macht's möglich. Das 18. Juni heute. Komm gut in den Dienstag.
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Radio One da mit der neuen Hitgarantie zum Frühstück. Ich bin Maxi Kavan, hallo. Die Chancen, dass du auf der Tauernbahn zwischen Salzburg und Villach einen Sitzplatz bekommst, steigen rapide. In den nächsten Jahren werden nach und nach die alten Zuggarnituren ausgetauscht und gegen neue Doppelstockgarnituren ersetzt. 35 Sitzplätze mehr, dazu kostenloses WLAN und Klimaanlage. So lässt sich's leben. 4 Fahrzeuge sind ab sofort unterwegs. Wenn du einen Fensterplatz im oberen Stock bekommst, hast du noch dazu eine tolle Aussicht. Die Tauernbahn wird langsam aber sicher immer mehr wert. Letztes Jahr ist nämlich erst der Stundentakt eingeführt worden.

do. Der Dienstagmorgen mit Radio One und die Freizeitalternativen fürs kommende Wochenende sind Baden, Baden und Baden. Na, bei bis zu 35 Grad. Aber jetzt reden wir mal über den heutigen Tag. Der verläuft noch recht mild bei 21 bis 27 Grad. Jetzt scheint schon überall im Land die Sonne. Ab dem Nachmittag treffen dann mehr und mehr Wolken ein. Womöglich gibt es im Berg- und Hügelland ein paar Regenschauer oder Gewitter.

0: One an diesem Dienstagmorgen. Und glücklich ist derjenige, der von sich behaupten kann, dass das WLAN daheim garantiert allen Sicherheitsstandards entspricht und von gar niemandem ausgelesen werden kann.
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0: Deutsche Netzwerkhersteller schlagen Alarm. Sie fordern jetzt strengere Kontrollen für importierte Router und Netzwerkgeräte. Mario Teufel, wieso?
2: Die Unternehmen befürchten, dass manche Geräte aus dem Ausland ein Sicherheitsrisiko darstellen könnten. Router sind schließlich das Tor ins Internet. Wenn sie aus der Ferne gewartet und aktualisiert werden können, besteht die Sorge, dass sie im Ernstfall für Spionage oder sogar Sabotage missbraucht werden könnten. Deshalb fordern die Hersteller ähnliche Sicherheitsregeln, wie schon für 5G-Netze gelten.
0: Heißt das, dass aktuelle Geräte unsicher sind?
2: Nein, das ist kein konkreter Sicherheitsalarm. Die Hersteller verlangen vor allem strengere Prüfungen und klare Regeln, damit potenzielle Risiken schon vor dem Einsatz erkannt werden.
0: Ja, und jetzt noch eine spannende Entwicklung aus der Medizintechnik. Forschende arbeiten an intelligenten Teststreifen aus Papier.
2: Genau, die papierbasierten Biosensoren funktionieren ähnlich wie bekannte Schnelltests, sollen aber deutlich mehr können. Die können beispielsweise Schimmelpilze oder Harnwegsinfektionen erkennen. Die Auswertung übernimmt aber eine KI, die die Messergebnisse analysiert. Dadurch können Diagnosen künftig schneller und günstiger werden.
0: Da hat man also auf einem Papierstreifen eine Art Minilabor.
2: Ganz genau. Das Ziel ist, medizinische Tests einfacher direkt vor Ort durchführen zu können, ohne aufwendige Laborausrüstung und mit schnelleren Ergebnissen für die Betroffenen.
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15: Mit Christina Adler. Österreich ist heute internationale Bühne für den Klimaschutz. Der Austrian World Summit von Arnold Schwarzenegger feiert sein 10-jähriges Jubiläum. Stargast in der Wiener Hofburg ist die ehemalige US-Vizepräsidentin Kamala Harris. Die Umweltschutzorganisation WWF begrüßt das Event, wünscht sich von der Regierung aber auch konkrete Gesetze zum Klimaschutz. Sprecherin Viktoria Auer.
16: Damit wir hier wirklich noch die Kurve kratzen können, braucht es daher jetzt unbedingt Gesetze, die wichtige Rahmenbedingungen schaffen und Planungssicherheit geben. Beispielsweise ein Wärmegesetz, das den Ausstieg aus fossilen Heizsystemen regelt, oder auch ein Energieeffizienzgesetz, damit wir vom hohen Energieverbrauch

0: auch runterkommen.
1: We are unstoppable, wir sind nicht aufzuhalten, so lautet das Motto der Veranstaltung. Im Mittelpunkt steht die Frage, wie konkrete Lösungen für den Klima- und Umweltschutz beschleunigt werden können. 4 mutmaßliche Bankomatsprenger stehen heute und morgen in Wels vor Gericht. Die Männer aus den Niederlanden sollen im vergangenen Jahr Geldautomaten in Gmunden und Wels gesprengt haben. Dabei sollen sie mehr als 300.000 Euro erbeutet haben. Nach der Tat in Gmunden ist es dann zu einer Verfolgungsjagd bis nach Bayern gekommen, wo die 3 Verdächtigen dann geschnappt werden konnten. Bei einer Verurteilung drohen den Angeklagten mehrere Jahre Haft. Das Friedensabkommen zwischen den USA und dem Iran und seine Folgen haben gestern den Auftakt des G7-Gipfels in Frankreich bestimmt. Frankreichs Präsident Emmanuel Macron hat die Staats- und Regierungschefs aus Deutschland, Frankreich, Großbritannien, Italien, Kanada, Japan und USA geladen, um über die aktuellen internationalen Krisen zu sprechen. Neben dem Iran steht dabei auch der Ukraine-Krieg im Fokus. Der Auftakt des Treffens wurde gestern begleitet von Protesten in der Schweizer Grenzstadt Genf. Welche Begriffe für vegetarische Ersatzprodukte verboten werden sollen, darüber entscheidet gerade das Europaparlament in Straßburg. Begriffe wie etwa Veggie-Huhn, Rindfleisch oder Bacon dürfen dann nicht mehr verwendet werden. Veggie-Burger, Wurst, Schnitzel und Nuggets dagegen sollen erlaubt bleiben. Die neue Regelung gilt vorerst bis Ende 2027. Wir starten fast überall mit Sonne in den heutigen Tag. Von Westen und Nordwesten her ziehen aber schon im Laufe des Vormittags einige Wolken auf, die vereinzelt auch Regen bringen können. Am Nachmittag werden auch im Osten die Wolken dichter und bringen auch hier einige Regenschauer mit sich. Es wird wieder eine Spur wärmer mit maximal 20 bis 28 Grad.
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3: Verkehrsinfo. Mit Andi Marader. Guten Morgen am Dienstag. Wir starten gleich in Wien auf der A23, die Tangente Richtung Inzersdorf. Zwischen Hirschstetten und dem Knoten Kaisermühle braucht ihr schon 20 Minuten länger bis zum Nadelöhr Stadlau. Und A22 durch den Kaisermühlentunnel in Richtung Tangente und den Süden 10 Minuten plus hier. Und bitte rechtzeitig anstellen, wenn es über die A22 und die Nordbrücke in Richtung Zentrum gehen soll. Derzeit liegen wir aber noch unter 10 Minuten. Sonst sind uns keine Störungen gemeldet worden. Ihr kommt überall gut voran. Fahrt vorsichtig.
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6: Strom sparen für alle. Bei so viel Tageslicht, das wir derzeit haben, brauchen wir den Lichtschalter kaum bis gar nicht zu drücken. In 5 Tagen ist schon wieder Sommersonnenwende. Kaum zu glauben, dann nimmt das Tageslicht schon wieder Tag für Tag etwas ab.
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0: Radio One klärt auf. Schönen Dienstagmorgen. Jetzt zuschlagen. Das Angebot ist begrenzt. Ja, ja. Rund um die Fußball-WM in den USA, Kanada und Mexiko buhlen diverse Fake-Shops um unser schwer verdientes Geld. Es heißt gut aufzupassen. Ulrike Weiß von der AK Oberösterreich.
1: Die häufigsten Beschwerden haben wir über Fake-Shops, wo Fanartikel gekauft wurden. Da wurde im Vorhinein bestellt und bezahlt und leider kommt dann entweder gar keine Ware oder eine sehr mangelhafte Ware, die schlecht genäht ist oder anderweitig in der Qualität schlecht ist.
0: Zücken wir also die rote Karte für Cyberkriminelle und überzeugen wir uns doppelt und dreifach davon, ob der Shop auch wirklich real ist.
1: Ganz wichtig ist, Tickets nur über die offizielle FIFA-Plattform zu kaufen, keine Sekundärplattform nutzen, Websites, die Sie besuchen wollen, immer direkt eintippen, keine vorgegebenen Wege nachfolgen, keine Kryptowährungen, keine Streaming-Apps aus inoffiziellen Quellen auf das Handy laden, bei Reiseangeboten und auch bei allem anderen sehr, sehr vorsichtig sein, immer schauen online, gibt es ein Impressum, wo ist das Unternehmen und kann ich dort jemanden kontaktieren, wenn ich Probleme habe.
0: Pass auch bei aufpoppenden Gewinnspielen auf. Ja, das ist auch eine sehr begehrte Masche von Betrügern, schnell an unsere Daten zu kommen.

Badehose, Bikini, Badeanzug. Ja, egal, was du bevorzugst. Kommendes Wochenende kannst du sicher brauchen. Guten Morgen auf Radio One, denn Samstag und Sonntag sind 35 Grad im Land möglich. Der heutige Dienstag ist dahingehend etwas bescheiden heute, 21 bis 27 Grad. Dazu gibt es in der Früh am Vormittag viel Sonnenschein, ab dem Nachmittag dann mehr und mehr Wolken und im Berg- und Hügelland könnten sich Regenschauer und Gewitter bilden.

Guten Morgen am Dienstag. Hier ist Radio One in wenigen Minuten, 8 Uhr. Gegen Ende der Woche hin entwickelt sich eine Hitzewelle und spätestens jetzt erfolgt am Land der Almauftrieb. Für uns Wanderer bedeutet das höchste Vorsicht. Wir sollten den Kühen auf der Weide aus dem Weg gehen. Darauf weisen uns einmal mehr die Landwirte hin. Demnach ist die Alm kein Streichelzoo. Vor allem Kühe mit Jungtieren in der Nähe sind ein Risiko, dass ihr Nachwuchs beschützen und aggressiv werden können. Hunde bitte auch unbedingt auf der Weide an die Leine nehmen und Abstand halten, sonst könnten Kühe mit Aggression reagieren. Zurückhaltung und Hausverstand, damit es auf der Alm auch weiterhin so idyllisch bleibt, wie wir es kennen.

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1: Mit Christina Adler. Extreme Hitze, Dürre, Überschwemmungen oder Tropenstürme. Fast die Hälfte der Kinder weltweit ist von mindestens 3 Folgen der Klimakrise gleichzeitig bedroht. Das steht im neuesten Bericht des Kinderhilfswerks UNICEF. Mehr von Hannes Harp.
2: Erstmals zeigt der Bericht genau, wo und wie intensiv die Kinder betroffen sind und ebenso, wie die Regierungen darauf reagieren können. Die Gesundheit, Bildung oder das blanke Überleben von 1,1 Milliarden Kindern wird aus einer Kombination von mindestens 3 Folgen der Klimakrise bedroht. Fast jedes Kind auf der Welt ist mindestens einer Folge wie Luftverschmutzung ausgesetzt. Auch für Österreich zeigt der Bericht, dass über 1,6 Millionen Kinder von belasteter Luft betroffen sind, 680.000 Kinder und Jugendliche beispielsweise von Dürre.
1: UNICEF fordert daher von den Staaten, weltweit Emissionen und Treibhausgase zu reduzieren und Kinder durch Anpassungen an den Klimawandel zu schützen. Menschen in Österreich verbringen im Durchschnitt 21 Jahre, 7 Monate und 27 Tage ihres Lebens online. Das hat eine Umfrage des Cybersicherheitsunternehmens NordVPN ergeben. Im Schnitt sind die Befragten über 44 Stunden pro Woche im Internet. Auch Gespräche mit KI-Chatbots werden immer beliebter. Bei einer durchschnittlichen Lebenserwartung von 82 Jahren verbringt man so zumindest rechnerisch mehr als ein Viertel des Lebens online. Welche Begriffe für vegetarische Ersatzprodukte verboten werden sollen, darüber entscheidet gerade das Europaparlament in Straßburg. Begriffe wie etwa Veggie-Huhn, Rindfleisch oder Bacon dürfen dann nicht mehr verwendet werden. Veggie-Burger, Wurst, Schnitzel und Nuggets dagegen sollen erlaubt bleiben. Die neue Regelung gilt vorerst bis Ende 2027. Bei der Fußball-WM hat es gestern eine Überraschung gegeben. Titelmitfavorit Spanien ist gegen Kap Verde nicht über ein 0:0 hinausgekommen. Jeweils 1:1 ausgegangen sind die Partien Belgien gegen Ägypten und Saudi-Arabien gegen Uruguay. Der Iran und Neuseeland haben heute früh 2:2 gespielt. Am Abend spielt dann noch Frankreich gegen Senegal.
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0: In vielen Teilen Österreichs starten wir heute mit viel Sonne in den Tag. Besonders viel Sonnenschein bekommen wir im Burgenland ab. Zunächst gibt es noch ein paar Nebel- und Hochnebelfelder, etwa in Kärnten und in der südlichen Steiermark. Später ziehen von Westen her dann wieder mehr Wolken auf. Am Nachmittag und Abend sind dann auch Regenschauer und vereinzelt Gewitter möglich, die meisten im Bergland. Dazu frischt der Wind wieder auf, die Temperaturen liegen zwischen 20 und 28 Grad.
1: Verkehrsinfo mit Andi Maradar. Einen schönen guten Morgen. Wir starten in Wien auf der Tangente der A23 in Richtung Inzersdorf. Zwischen hier Städten und dem Knoten Prater. Ihr braucht hier eine Viertelstunde länger und bitte rechtzeitig anstellen. Wenn es über die A22 und die Nordbrücke in Richtung Zentrum gehen soll, 10 Minuten plus auch vom Zubringer von der Brünnerstraße. Niederösterreich, A2 die Südautobahn Richtung Wien zwischen Dreiskirchen und Guntramsdorf. Da ist eine Baustelle und deswegen braucht ihr hier 10 Minuten länger. Steiermark, A2 die Südautobahn Richtung Wien zwischen Graz West und Graz Ost. 15 Minuten plus hier wegen Bauarbeiten und auf der A9 der Pyrnautobahn, da wird auch gearbeitet. Richtung Voralpenkreuz zwischen Wundschuh und Knoten Graz West gibt es deswegen 10 Minuten Zeitverlust. Ich wünsche euch eine gute und eine sichere Fahrt. Fahrt vorsichtig.
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0: Maxi Kaber.
1: Morgen um diese Zeit hat Österreich bei der Fußball-WM hoffentlich Jordanien abserviert. Und egal, was auch immer passiert, er tut nicht unserem Team gut. Er bleibt auch weiterhin Trainer der ÖFB-Mannschaft. Am Wochenende hat der Trainer Ralf Rangnick seinen Vertrag bis zur EM 2028 verlängert. Ein Deutscher mit klarem Bekenntnis zu den Ösis. Find das echt klasse.
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0: Das ist Radio One mit uns. Hast du den Informationsvorsprung, den du für deinen Dienstag brauchst? Kein Monat ohne Baustelle auf der Tangente und vor allem kein Sommer ohne Baustelle auf der Tangente. Jetzt stehen nämlich die Arbeiten für die Generalsanierung vom Knoten Prater an. Da werden mehrere Auf- und Abfahrten im Laufe dieser Nacht gesperrt. Lisa Schnitzler ist vom AB Infodienst. Wo wird denn umgeleitet?
1: Diese Woche sind die Nachtbaustellen von 22 Uhr bis um 5 Uhr in der Früh bis 19. Juni. Betroffen ist der Bereich Knoten Prater. Dort gibt es die Umleitung, dass man über das Zentrum ausweichen kann. Dies betrifft nur eine Kleinflächensanierung der Fahrtflächen. Und Ende Juni wird es dann die nächsten Sanierungen geben, also vom 29.06. bis am 2. Juli.
0: Einfach den Schildern nach, aber es geht ja um die Tangente. Und verfahren kannst du dich auf der A23 mit Sicherheit nicht. Du stehst sowieso die ganze Zeit im Stau.

Ich hoffe, du musst am kommenden Wochenende nicht arbeiten. Da wird sehr schweißtreibend draußen bei bis zu 35 Grad. Guten Morgen mit Radio One. Heute am Dienstag atmen wir nochmal richtig durch. 21 bis 27 Grad die Tageshöchstwerte. Dazu gibt's jede Menge Sonnenschein in der Früh und am Vormittag. Um die Mittagszeit türmen sich dann ein paar Wolken vor allem über dem Berg- und Hügelland und die können dann gegen Nachmittag hin auch zu einzelnen Regenschauern und Gewittern führen.

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0: Am Morgen lenkt Österreich erstmals seine Geschicke bei der Fußball-WM und rittert gegen Jordanien um die ersten drei Punkte. Gutes Benehmen ist gefragter denn je bei einer WM. Verursacht nämlich eine Mannschaft einen Abbruch des Spiels, hat sie automatisch verloren, steht im neuen FIFA-Kodex. Das Mundzuhalten eines Gegenspielers in einer Zweikampfsituation wird mit einem Platzverweis bestraft. Bei Auswechslungen wird es besonders stressig. Wenn der Spieler, der raus muss, länger als 10 Sekunden braucht, darf sein Ersatz erst nach einer Spielunterbrechung den Platz betreten, wenn mindestens eine Minute vergangen ist. Die FIFA ist fast schon wie die EU, hat auch ständig neu.

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16: Mit Christina Adler. Extreme Hitze, Dürre, Überschwemmungen oder Tropenstürme. Fast

0: Die Hälfte der Kinder weltweit ist von mindestens 3 Folgen der Klimakrise gleichzeitig bedroht. Das steht im neuesten Bericht des Kinderhilfswerks UNICEF. Mehr von Hannes Harp.
1: Erstmals zeigt der Bericht genau, wo und wie intensiv die Kinder betroffen sind und ebenso, wie die Regierungen darauf reagieren können. Die Gesundheit, Bildung oder das blanke Überleben von 1,1 Milliarden Kindern wird aus einer Kombination von mindestens 3 Folgen der Klimakrise bedroht. Fast jedes Kind auf der Welt ist mindestens einer Folge wie Luftverschmutzung ausgesetzt. Auch für Österreich zeigt der Bericht, dass über 1,6 Millionen Kinder von belasteter Luft betroffen sind, 680.000 Kinder und Jugendliche beispielsweise von Dürre.
0: UNICEF fordert daher von den Staaten, weltweit Emissionen und Treibhausgase zu reduzieren und Kinder durch Anpassungen an den Klimawandel zu schützen. Menschen in Österreich verbringen im Durchschnitt 21 Jahre, 7 Monate und 27 Tage ihres Lebens online. Das hat eine Umfrage des Cybersicherheitsunternehmens NordVPN ergeben. Im Schnitt sind die Befragten über 44 Stunden pro Woche im Internet. Auch Gespräche mit KI-Chatbots werden immer beliebter. Bei einer durchschnittlichen Lebenserwartung von 82 Jahren verbringt man so zumindest rechnerisch mehr als ein Viertel des Lebens online. Welche Begriffe für vegetarische Ersatzprodukte verboten werden sollen, darüber entscheidet gerade das Europaparlament in Straßburg. Begriffe wie etwa Veggie-Huhn, Rindfleisch oder Bacon dürfen dann nicht mehr verwendet werden. Veggie-Burger, Wurst, Schnitzel und Nuggets dagegen sollen erlaubt bleiben. Die neue Regelung gilt vorerst bis Ende 2027. Bei der Fußball-WM hat es gestern eine Überraschung gegeben. Titelmitfavorit Spanien ist gegen Kap Verde nicht über ein 0:0 hinausgekommen. Jeweils 1:1 ausgegangen sind die Partien Belgien gegen Ägypten und Saudi-Arabien gegen Uruguay. Der Iran und Neuseeland haben heute früh 2:2 gespielt. Am Abend spielt dann noch Frankreich gegen Senegal. In vielen Teilen Österreichs starten wir heute mit viel Sonne in den Tag. Besonders viel Sonnenschein bekommen wir im Burgenland ab. Zunächst gibt es noch ein paar Nebel- und Hochnebelfelder, etwa in Kärnten und in der südlichen Steiermark. Später ziehen von Westen her dann wieder mehr Wolken auf. Am Nachmittag und Abend sind dann auch Regenschauer und vereinzelt Gewitter möglich, die meisten im Bergland. Dazu frischt der Wind wieder auf. Die Temperaturen liegen zwischen 20 und 28 Grad.
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3: Verkehrsinfo. Mit Andi Maradar, einen schönen guten Morgen. Wir starten in Wien auf der Tangente der A23 in Richtung Inzersdorf. Zwischen hier Städten und dem Knoten Partei braucht hier eine Viertelstunde länger. Und bitte rechtzeitig anstellen, wenn es über die A22 und die Nordbrücke in Richtung Zentrum gehen soll. 10 Minuten plus auch vom Zubringer von der Brünnerstraße. Niederösterreich, A2 die Südautobahn Richtung Wien zwischen Dreiskirchen und Guntramsdorf. Da ist eine Baustelle und deswegen braucht ihr hier 10 Minuten länger. Steiermark, A2 die Südautobahn Richtung Wien zwischen Graz West und Graz Ost. 15 Minuten plus hier wegen Bauarbeiten und auf der A9 der Pyrnautobahn, da wird auch gearbeitet. Richtung Voralpenkreuz zwischen Wundschuh und Knoten Graz West gibt es deswegen 10 Minuten Zeitverlust. Ich wünsche euch eine gute und eine sichere Fahrt. Fahrt vorsichtig.
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6: Diese Woche musst du tatsächlich noch überlegen, ob du dir den Kaffee am Morgen nicht lieber als Eiskaffee gönnen magst. Wir schaffen noch bis zu 35 Grad. Der Ventilator versteckt sich schon aus Angst vor Überstunden.
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0: 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Wir sind's, Radio One am Dienstag mit der neuen Hits-Garantie. Das nenne ich mal exklusiv. Die teuerste Melone der Welt kommt aus Japan, nennt sich Yubari King und kostet bis zu 32.000 Euro. Naja, nach oben hin gibt es bei Lebensmitteln und Speisen eben keine Grenzen.
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2: Wenn du denkst, Suppe ist ein günstiges, bodenständiges Gericht, dann hast du noch nie von Vogelnestsuppe gehört. Denn diese Delikatesse kann bis zu 3.000 Euro pro Kilo kosten. Und nein, da sind keine Zweige oder Blätter drin. Die Nester bestehen aus getrocknetem Speichel.
3: Nein, doch.
2: Genauer gesagt, Speichel von Salanganen, einer Schwalbenart, die ihre Nester komplett aus ihrer eigenen Spucke bauen. Die Dinger kleben an steilen Felswänden oder Höhlendecken. Das Ernten ist also nichts für Leute mit Höhenangst. Der Spucke-Snack wird eingeweicht, gekocht und ergibt dann eine glibberige, fast durchsichtige Suppe. Der Geschmack? Mild, leicht süßlich, ein bisschen wie Hühnerbrühe mit Chili-Konsistenz. In China gilt sie als super gesund. Sie soll die Haut straffen, das Immunsystem stärken und sogar das Liebesleben pushen.
4: Ja, nice.
2: Also bei dem Preis ist das ja wohl auch das Mindeste.
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Guten Morgen mit Radio One am Dienstag und schon langsam steuern wir in Richtung Hochsommer, denn am Wochenende erwarten die Meteorologen bis zu 35 Grad im Land. Heute, na, müssen wir noch nicht schnaufen, da reicht ein einfaches Atmen bei Höchsttemperaturen zwischen 21 und 27 Grad. Jetzt in der Früh und am Vormittag gibt es noch jede Menge Sonnenschein. Am Nachmittag ist es dann vor allem über dem Berg- und Hügelland ein bisschen instabiler, da bilden sich ein paar Quellwolken und vielleicht gibt es auch den ein oder anderen Regenschauer oder ein kurzes Sommergewitter. 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

0: Radio One an diesem Dienstag aufstehen mit der neuen Hit-Garantie. So richtig sorgenfrei ins Internet gehen kann eigentlich keiner von uns. Weißt du, wer dein WLAN abfängt? Und ob jene mobilen Daten, die du verwendest, tatsächlich nur dein Mobilfunkanbieter kennt?
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0: Deutsche Netzwerkhersteller schlagen Alarm. Sie fordern jetzt strengere Kontrollen für importierte Router und Netzwerkgeräte. Mario Teufel, wieso?
2: Die Unternehmen befürchten, dass manche Geräte aus dem Ausland ein Sicherheitsrisiko darstellen könnten. Router sind schließlich das Tor ins Internet. Wenn sie aus der Ferne gewartet und aktualisiert werden können, besteht die Sorge, dass sie im Ernstfall für Spionage oder sogar Sabotage missbraucht werden könnten. Deshalb fordern die Hersteller ähnliche Sicherheitsregeln, wie schon für 5G-Netze gelten.
0: Heißt das, dass aktuelle Geräte unsicher sind?
2: Nein, das ist kein konkreter Sicherheitsalarm. Die Hersteller verlangen vor allem strengere Prüfungen und klare Regeln, damit potenzielle Risiken schon vor dem Einsatz erkannt werden.
0: Ja, und jetzt noch eine spannende Entwicklung aus der Medizintechnik. Forschende arbeiten an intelligenten Teststreifen aus Papier.
2: Genau, die papierbasierten Biosensoren funktionieren ähnlich wie bekannte Schnelltests, sollen aber deutlich mehr können. Die können beispielsweise Schimmelpilze oder Harnwegsinfektionen erkennen. Die Auswertung übernimmt dabei eine KI, die die Messergebnisse analysiert. Dadurch können Diagnosen künftig schneller und günstiger werden.
0: Da hat man also auf einem Papierstreifen eine Art Minilabor.
2: Ganz genau. Das Ziel ist, medizinische Tests einfacher direkt vor Ort durchführen zu können, ohne aufwendige Laborausrüstung und mit schnelleren Ergebnissen für die Betroffenen.
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14: Mit Christina Adler. Gute Nachrichten gibt es für alle Flugreisenden in Europa. Die Europaabgeordneten und Mitgliedstaaten haben sich nun auf neue Fluggastrechte geeinigt. Und da wird es keine Verschlechterungen für die Verbraucher geben. Ganz im Gegenteil. Helene Feichtenhofer mit den Details.
15: Es wurde ja darüber diskutiert, längere Verspätungen zuzulassen, bevor es Geld zurückgibt. Das ist jetzt vom Tisch. Es bleibt bei der aktuellen Regelung. Ab 3 Stunden Verspätung gibt es eine Entschädigung, gestaffelt nach Entfernung. Auch für mehr Transparenz wird gesorgt. Wer künftig online nach Flugticket sucht, soll standardmäßig den Preis mit Handgepäck angezeigt bekommen. Das soll Verbrauchern den Preisvergleich erleichtern. Außerdem dürfen Familien im Flugzeug kostenlos Sitzplätze nebeneinander reservieren.
14: Die getroffene Einigung muss noch vom Rat der Mitgliedstaaten und dem Plenum des Europaparlaments bestätigt werden. Das ist aber nur eine Formalie. 4 mutmaßliche Bankomatsprenger stehen heute und morgen in Wels vor Gericht. Die Männer aus den Niederlanden sollen im vergangenen Jahr Geldautomaten in Gmunden und Wels gesprengt haben. Dabei sollen sie mehr als 300.000 Euro erbeutet haben. Nach der Tat in Gmunden ist es dann zu einer Verfolgungsjagd bis nach Bayern gekommen, wo die 3 Verdächtigen dann geschnappt werden konnten. Bei einer Verurteilung drohen den Angeklagten mehrere Jahre Haft. Vor der offiziellen Unterzeichnung eines Rahmenabkommens am Freitag haben US-Präsident Donald Trump und Vizepräsident J.D. Vance US-Regierungskreisen zufolge das entsprechende Dokument digital unterzeichnet. Von iranischer Seite soll der Parlamentspräsident und Chefunterhändler unterschrieben haben. In den USA sind digitale Unterschriften verbindlich. Österreich ist heute internationale Bühne für den Klimaschutz. Der Austrian World Summit von Arnold Schwarzenegger feiert sein 10-jähriges Jubiläum. Stargast in der Wiener Hofburg ist die ehemalige US-Vizepräsidentin Kamala Harris, die mit Schwarzenegger über Klimaschutz, Demokratie und Zusammenhalt sprechen wird. We are unstoppable, wir sind nicht aufzuhalten, so lautet das Motto des Events. Im Mittelpunkt steht die Frage, wie konkrete Lösungen für den Klima- und Umweltschutz beschleunigt werden können. In vielen Teilen Österreichs starten wir heute mit viel Sonne in den Tag. Besonders viel Sonnenschein bekommen wir im Burgenland ab. Zunächst gibt es noch ein paar Nebel- und Hochnebelfelder, etwa in Kärnten und in der südlichen Steiermark. Später ziehen von Westen her dann wieder mehr Wolken auf. Am Nachmittag und Abend sind dann auch Regenschauer und vereinzelt Gewitter möglich, die meisten im Bergland. Dazu frischt der Wind wieder auf, die Temperaturen liegen zwischen 20 und 28 Grad.
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16: Es ist 9.03 Uhr. Aktuell verlierst du 15 Minuten Zeit in Wien auf der A22 stadteinwärts zwischen Nordbrücke und Brünnerstraße. 15 Minuten Zeitverlust auch in Oberösterreich auf der B139 Richtung Linz vor Traun. In der Steiermark 20 Minuten Stau auf der A2 Richtung Wien zwischen Unterbremstetten und Graz Ost. Und in Kärnten 10 Minuten Stau auf der A2 Richtung Italien zwischen Grafenstein und Klagenfurt Ost. Gute Fahrt!
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16: Die erste Hitzewelle, die rollt jetzt auf uns zu. Auf der Iberischen Halbinsel und in Südfrankreich waren es am Wochenende schon 35 Grad. Bei uns könnte es dann am Freitag soweit sein. Schon mal genug Eiswürfel vorproduzieren für die Sommerdrinks.

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Milky Chance hier auf Radio One. Gerade ist wieder Allergiesaison. Die Gräser, die hauen gescheit rein. Aber anscheinend kann das auch einfach wieder weggehen, wenn wir älter werden. Das sagen Expertinnen und Experten aus Wien, die dazu eine Untersuchung gemacht haben. Vor allem bei über 60-Jährigen können Allergien auch einfach wieder verschwinden. Ja, wie der Udo Jürgens schon sagt, mit 66 Jahren, da fängt das Leben an, wenn dann nicht mehr den ganzen Sommer lang die Augen jucken.

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1: In vielen Teilen Österreichs starten wir heute mit viel Sonne in den Tag. Besonders viel Sonnenschein bekommen wir im Burgenland ab. Zunächst gibt es noch ein paar Nebel- und Hochnebelfelder, etwa in Kärnten und in der südlichen Steiermark. Später ziehen von Westen her dann wieder mehr Wolken auf. Am Nachmittag und Abend sind dann auch Regenschauer und vereinzelt Gewitter möglich, die meisten im Bergland. Dazu frischt der Wind wieder auf, die Temperaturen liegen zwischen 20 und 28 Grad.
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1: Das ist Radio One am Dienstag. Aufpassen heißt es rund um die Männerfußball-WM. Von gefälschten Tickets bis zu dubiosen Online-Shops gibt es da einige finanzielle Stolperfallen. Ulrike Weiß von der Arbeiterkammer Oberösterreich, was sind denn da so die häufigsten Probleme?
2: Die häufigsten Beschwerden haben wir über Fake-Shops, wo Fanartikel gekauft wurden. Da wurde im Vorhinein bestellt und bezahlt und leider kommt dann entweder gar keine Ware oder eine sehr mangelhafte Ware, die schlecht genäht ist oder anderweitig in der Qualität schlecht ist.
1: Zusätzlich gab es ja dann auch Probleme mit gefälschten Tickets. Hast du da Tipps, wie man sich vor sowas schützen kann?
2: Ganz wichtig ist, Tickets nur über die offizielle FIFA-Plattform zu kaufen, keine Sekundärplattform nutzen, Websites, die Sie besuchen wollen, immer direkt eintippen, keine vorgegebenen Wege nachfolgen, keine Kryptowährungen, keine Streaming-Apps aus inoffiziellen Quellen auf das Handy laden, bei Reiseangeboten und auch bei allem anderen sehr, sehr vorsichtig sein, immer schauen online, gibt es ein Impressum, wo ist des Unternehmens und kann ich dort jemanden kontaktieren, wenn ich Probleme habe.
1: Damit man dann auch live dabei sein kann, wenn Österreich alles gewinnt, was zu gewinnen gibt.

Das ist Radio 1 am Dienstag. Die Post ist jetzt komplett elektrisch. Seit Juni werden in Wien alle Briefe, Pakete und Zeitungen nur mehr mit E-Autos oder zu Fuß ausgeliefert. Das ist aber nur der Anfang. Bis 2030 soll das in ganz Österreich so sein.

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12: Mit Christina Adler. Ab heute 17 Uhr können wieder Förderanträge für Photovoltaikanlagen gestellt werden. Dieses Mal sind 12 Millionen Euro im Topf. Dabei richtet sich die Förderung je nach Größe der Anlage. Maximal wird ein Drittel der Anschaffungskosten gefördert. Neben PV-Anlagen sind dieses Mal auch Stromspeicher dabei. Beim ersten Fördercall war das Interesse sehr groß. Daher wird auch heute mit einem großen Ansturm gerechnet. Gute Nachrichten gibt es für alle Flugreisenden in Europa. Es gibt nun eine Einigung bei den Fluggastrechten. Das Vorhaben, längere Verspätungen zuzulassen, bevor es Geld zurückgibt, ist vom Tisch. Es bleibt bei der aktuellen Regelung. Ab 3 Stunden Verspätung gibt es eine Entschädigung. Und wer künftig online nach Flugtickets sucht, der soll standardmäßig den Preis mit Handgepäck angezeigt bekommen. Außerdem dürfen Familien im Flugzeug kostenlos Sitzplätze nebeneinander reservieren. Ein elektronischer Kurzschluss war wohl schuld am Brand letzte Woche in einem Sägewerk im niederösterreichischen Mistelbach. Die Info der Polizei. Der Brand ist letzten Mittwoch in der Nacht auf Donnerstag in einem Hackschnitzellager ausgebrochen. Es wurde die höchste Alarmstufe ausgelöst. Rund 200 Feuerwehrleute waren im Einsatz. Vor der offiziellen Unterzeichnung eines Rahmenabkommens am Freitag haben US-Präsident Donald Trump und Vizepräsident J.D. Vance US-Regierungskreisen zufolge das entsprechende Dokument digital unterzeichnet. Von iranischer Seite soll der Parlamentspräsident und Chefunterhändler unterschrieben haben. In den USA sind digitale Unterschriften verbindlich. Ganz anders als erwartet ist es bei der Fußball-WM am Abend für Spanien gelaufen. Der Titelmitfavorit ist gegen Kap Verde nicht über ein 0:0 hinausgekommen. Jeweils 1:1 ausgegangen sind die Partien Belgien gegen Ägypten und Saudi-Arabien gegen Uruguay. Der Iran und Neuseeland haben heute in der Früh 2:2 gespielt. Und heute am Abend spielt Frankreich gegen Senegal. Sonnenschein überwiegt noch in vielen Teilen des Landes. Auch die letzten Nebel- und Hochnebelfelder, etwa in Kärnten und in der südlichen Steiermark, lösen sich auf. Später ziehen dann aber von Westen her erste Wolken auf. Am Nachmittag und Abend sind dann auch Regenschauer und einzelne Gewitter möglich. Die meisten im Bergland. Dazu frischt der Westwind ordentlich auf. Die Temperaturen liegen zwischen 20 und 28 Grad.
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13: Es ist 10.04 Uhr. Aktuell verlierst du 10 Minuten Zeit in Wien auf der Tangente Richtung Knotenhirschstetten und Knotenprater und 10 Minuten Zeitverlust auch in Tirol auf der A13 Richtung Italien zwischen Matreisteinach und Brenner Nord. Gute Fahrt!
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13: Die Spannung steigt. Morgen spielen unsere Fußballmänner gegen Jordanien. Ist was für Frühaufsteherinnen und Frühaufsteher. Der Anpfiff ist um 6 Uhr in der Früh.

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0: Nelly Furtado hier auf Radio 1. Strengere Kontrollen für Router aus dem Ausland und ein Mini-Medizinlabor auf einem Papierstreifen. Heute in unseren Tech-News.
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2: Deutsche Netzwerkhersteller schlagen jetzt Alarm. Sie fordern strengere Kontrollen für importierte Router und Netzwerkgeräte. Worum geht's da genau?
3: Die Unternehmen befürchten, dass manche Geräte aus dem Ausland ein Sicherheitsrisiko darstellen könnten. Router sind schließlich das Tor ins Internet. Wenn sie aus der Ferne gewartet und aktualisiert werden können, besteht die Sorge, dass sie im Ernstfall für Spionage oder sogar Sabotage missbraucht werden könnten. Deshalb fordern die Hersteller ähnliche Sicherheitsregeln, wie schon für 5G-Netze gelten.
2: Heißt das, dass aktuelle Geräte unsicher sind?
3: Nein, das ist kein konkreter Sicherheitsalarm. Die Hersteller verlangen vor allem strengere Prüfungen und klare Regeln, damit potenzielle Risiken schon vor dem Einsatz erkannt werden.
2: Und noch eine spannende Entwicklung aus der Medizintechnik. Forschende arbeiten an intelligenten Teststreifen aus Papier.
3: Genau, die papierbasierten Biosensoren funktionieren ähnlich wie bekannte Schnelltests, sollen aber deutlich mehr können. Die können beispielsweise Schimmelpilze oder Harnwegsinfektionen erkennen. Die Auswertung übernimmt dabei eine KI, die die Messergebnisse analysiert. Dadurch können Diagnosen künftig schneller und günstiger werden.
2: Also eine Art Mini-Labor auf einem Papierstreifen?
3: Ganz genau. Das Ziel ist, medizinische Tests einfacher direkt vor Ort durchführen zu können, ohne aufwendige Laborausrüstung und mit schnelleren Ergebnissen für die Betroffenen.
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9: Sonnenschein überwiegt noch in vielen Teilen des Landes. Auch die letzten Nebel- und Hochnebelfelder, etwa in Kärnten und in der südlichen Steiermark, lösen sich auf. Später ziehen dann aber von Westen her erste Wolken auf. Am Nachmittag und Abend sind dann auch Regenschauer und einzelne Gewitter möglich. Die meisten im Bergland. Dazu frischt der Westwind ordentlich auf. Die Temperaturen liegen zwischen 20 und 28 Grad.
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0: Von einer topaktuellen Taylor Swift geht's jetzt ab in die 80er und zwar in den Geschichten hinter den größten Hits.
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2: Also einen erfolgreichen Song haben ist schon schwer, mehrere Hits haben ist noch schwieriger. Über 60 Jahre erfolgreich im Business sein ist dann schon die Königsklasse. Sie haben das geschafft. Die Four Tops. Angefangen schon in den 50ern ist der Durchbruch dann in den 60ern gekommen mit dieser Nummer.

Can't Help Myself war ihr erster großer Hit, gefolgt von dem hier. Der Erfolg hielt dann in den 60ern an, ging in den 70ern weiter und in den 80ern kam dann

0: den Film Buster mit Phil Collins. Ist das ein Zufall? Nein, denn Phil Collins hat den Song auch mitgeschrieben. Und nicht nur mitgeschrieben, sondern auch produziert. Er spielt Schlagzeug auf der Aufnahme und singt im Hintergrund. Und wenn Sie ganz genau hinhören, dann können Sie den Phil auch raushören.
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Das ist Radio One am Dienstag. Jetzt ist der Sommer da. Von Spanien aus kommt die heiße Luft zu uns. Da hat es am Samstag zum Teil schon 39 Grad gehabt. Ganz so hart wird es bei uns nicht. Am Freitag kommen wir eventuell auf die 35 rauf.

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7: Mit Hannes Haab. Großes Thema heute am G7-Gipfel im französischen Evian dürfte sein, wie der Ukraine-Krieg beendet werden kann. Dazu ist auch der ukrainische Präsident Zelensky eingetroffen. Vor dem Treffen hat US-Präsident Trump mit Russlands Staatschef Putin sowie mit Zelensky getrennt voneinander telefoniert. Nach dem Trump-Telefonat hat Zelensky ein direktes Treffen mit Putin vorgeschlagen. Vielleicht können wir das machen, sagt Trump gestern Abend in Evian, ohne Details zu nennen. Seit über 4 Jahren dauert der Ukraine-Krieg schon. Bisherige Vermittlungsversuche sind gescheitert. Wer vorhat, eine PV-Anlage zu bauen, hat heute Abend die nächste Chance auf Fördergeld. Ab 17 Uhr können wieder Förderanträge für Photovoltaikanlagen gestellt werden. Dieses Mal sind 12 Millionen Euro im Fördertopf. Neben den PV-Panelen gibt es auch Geld für Stromspeicher. Weil beim ersten Fördercall das Interesse groß war, rechnet das Wirtschaftsministerium auch diesmal mit einem Ansturm. In Tirol ist im Bezirk Innsbruckland gestern Nachmittag ein 43-Jähriger mit einem Traktor verunglückt. Bei Mäharbeiten in Grisambrenner dürfte der Mann mit dem Traktor ca. 90 Meter abgerutscht und gegen einen Baum gekracht sein. Für den 43-Jährigen ist jede Hilfe zu spät gekommen. Fast ein Drittel der rund 75.000 geborenen Kinder in Österreich sind im Vorjahr per Kaiserschnitt auf die Welt gekommen. Das sind heute die neuesten Zahlen der Statistik Austria. Der Grund dafür ist unter anderem, dass Frauen immer später Mütter werden. Bei der Geburt sind die Mütter im Schnitt ca. 32 Jahre alt. Vor 30 Jahren sind sie um fast 4 Jahre jünger gewesen, sagen die Statistiker.
8: Sonnenschein überwiegt noch in vielen Teilen des Landes. Auch die letzten Nebel- und Hochnebelfelder, etwa in Kärnten und in der südlichen Steiermark, lösen sich auf. Später ziehen dann aber von Westen her erste Wolken auf. Am Nachmittag und Abend sind dann auch Regenschauer und einzelne Gewitter möglich. Die meisten im Bergland. Dazu frischt der Westwind ordentlich auf. Die Temperaturen liegen zwischen 20 und 28 Grad.
9: 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Mit Andi Mara da, einen schönen Vormittag. Aus Wien sind uns keine Störungen mehr gemeldet worden. Gleich nach Salzburg auf die B156, die Lambrechtshausener Straße Richtung Salzburg. Da wurde eine Unfallstelle geräumt. Heißt aber nach wie vor zwischen Antering und der A1 Salzburg Nord ein Zeitverlust. Steiermark, Graz, die Puntigamer Straße stadteinwärts, hier wegen Überlastung ab der Buchstraße 10 Minuten plus. Ich wünsche euch eine gute und eine sichere Fahrt. Fahrt vorsichtig.
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12: Ed Sheeran will sich jetzt Papa-Zeit nehmen. Er war ja jetzt jahrelang auf Tour und jetzt sagt er, er braucht jetzt einfach mal eine Pause, um sich auf die Familie zu konzentrieren. Seine 2 Töchter sind 4 und 5. Die werden sich freuen, den Papa mehr daheim zu haben. Heute ist

Das sind die Radio 1 Top 11 um 11. Diesen Freitag hauen die Sportfreunde Stiller ihr neues Album raus. Das heißt Happy Birthday. Und damit gratulieren sie sich selber zu 30 Jahren Bandgeschichte. Sind wir gespannt, was da auf uns zukommt. Bis dahin hören wir sie auf der 8.

die Radio 1 Top 11 um 11. Es ist aktuell wohl das meistgehörte Cover. Olivia Rodrigo hat nämlich für BBC Radio 1 einen Song gecovert, und zwar von C-Matt, When a Good Man Cries. Das Cover, das ist richtig gut geworden und dadurch gibt es jetzt auch viel Aufmerksamkeit fürs Original. Habe ich vorher nicht gekannt und jetzt hat es einen fixen Platz unter den Songs, die gerade rauf und runter laufen. Heute auf der 7, C-Matt.

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1: Sonnenschein überwiegt noch in vielen Teilen des Landes. Auch die letzten Nebel- und Hochnebelfelder, etwa in Kärnten und in der südlichen Steiermark, lösen sich auf. Später ziehen dann aber von Westen her erste Wolken auf. Am Nachmittag und Abend sind dann auch Regenschauer und einzelne Gewitter möglich. Die meisten im Bergland. Dazu frischt der Westwind ordentlich auf. Die Temperaturen liegen zwischen 20 und 28 Grad.
2: Weiter geht's mit den Radio One Top 11 um 11. Taylor Swift führt zum 15. Mal die Billboard Hot 100 Charts an. Und zwar mit dem Song, den sie für Toy Story 5 geschrieben hat, I Knew It, I Knew You. Die einzigen, die mehr Nummer 1 Hits hatten, waren damit die Beatles und Mariah Carey. Die Beatles sind bei 20, Mariah bei 19. Aber mit 15 ist die Taylor ja nicht weit weg. Heute bei uns auf der 5.

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Destiny Radio One Top 11 um 11. Morgen spielen wir ja in der Männerfußball-WM gegen Jordanien und da müssen wir uns natürlich schon mal ein bisschen dafür aufwärmen. Und zwar mit dem offiziellen WM-Song. Hier ist Shakira auf der 3 mit Dai Dai.

Das sind die Radio 1 Top 11 um 11. Es ist gerade ein bisschen schwierig, die Songs auf Olivia Rodrigos neuem Album. Die sind alle so gut, dass es richtig schwer ist, da rauszufinden, welcher jetzt auf die 1 gehört. In den Spotify-Charts von Österreich in den Top 50 haben wir aktuell einen von ihr auf der 2. Das ist ihr meistgehörter Song in Österreich und er ist neu, er ist top und er läuft bei mir auch rauf und runter. Hier ist Stupid Song auf der 1 von Olivia Rodrigo.

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9: Mit Hannes Haab. Unter dem Motto, wir sind nicht aufzuhalten, hat in der Wiener Hofburg die Klimakonferenz von Arnold Schwarzenegger begonnen, der Austrian World Summit. Und Schwarzenegger ruft da in seiner Eröffnungsrede einmal mehr die Länder der Welt auf grüne Energien umzusteigen.
10: In einer Zukunft mit sauberer Energie müssen wir keine Naturkatastrophen oder Kriege mehr fürchten, die den Ölpreis verändern oder unsere Wirtschaft ruinieren würden.
9: Es ist die 10. Ausgabe dieser Klimakonferenz in der Wiener Hofburg. Heuer mit dabei ist unter anderem Ex-US-Vizepräsidentin Kamala Harris. Großes Thema heute am G7-Gipfel im französischen Evian dürfte sein, wie der Ukraine-Krieg beendet werden kann. Da läuft das Arbeitsgespräch unter anderem mit dem ukrainischen Präsidenten Zelensky. Vor dem Treffen hat US-Präsident Trump mit Russlands Staatschef Putin sowie mit Zelensky getrennt voneinander telefoniert. Nach dem Trump-Telefonat hat Zelensky ein direktes Treffen mit Putin vorgeschlagen. Vielleicht können wir das machen, sagt Trump gestern in Evian. Das Land Niederösterreich wird weiter Schulden machen. Die Landesregierung hat das Doppelbudget für die kommenden 2 Jahre beschlossen. Trotz Einsparungen steht unterm Strich ein Minus von fast 600 Millionen Euro. Bis Ende 2028 wird der Schuldenstand Niederösterreichs daher bei fast 12 Milliarden Euro liegen. Im Schnitt über 21 Jahre ihres Lebens verbringen die Österreicherinnen und Österreicher online, hat eine Umfrage der Cybersicherheitsfirma NordVPN ergeben. Das ist rein rechnerisch ein Viertel der Lebenserwartung. Das erste Mal online sind die Menschen im Land gegen 7 Uhr in der Früh und gehen gegen 21 Uhr am Abend wieder offline. Die meiste Zeit davon streamen die Nutzer Filme oder Serien. Die Sonne scheint zumindest zeitweise. Fast überall gehen sich ein paar Sonnenstrahlen aus. Am längsten sonnig wird es im Osten Österreichs. Teils lebhafter Wind bläst einige Wolken durchs Land. Die Wolken werden mehr und mehr und bringen Regenschauer mit. Am meisten Regen kommt in den Bergen runter. Stellenweise wird es auch blitzen und donnern. Die Temperaturen liegen bei höchstens 20 bis 28 Grad.
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11: mit Markus Bollitz. Nach Salzburg, B156 Lamprechtshausener Straße. In Richtung Salzburg gab es zwischen Antering und der A1 Salzburg Nord einen Verkehrsunfall. Es gibt noch Reststau und 20 Minuten Zeitverlust. Und noch nach Tirol, A13 Brennerautobahn in Richtung Italien zwischen Schönberg-Stubaital und Nösslach. Stau und etwa 20 Minuten Zeitverlust wegen Bauarbeiten. Ansonsten in unserem Moment keine weiteren Störungen vor. Ich wünsche euch gute und sichere Fahrt.
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14: Strahlender Sonnenschein und Mittagspause. Was will man mehr? Vielleicht noch ein bisschen Benson Boone obendrauf.

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0: Das ist Radio One. Noch mehr Stau als sonst auf der Tangente in Wien. Die wird nämlich gerade sommersaniert. Lisa Schnitzler vom ARBÖ, auf was genau müssen wir uns denn einstellen?
1: Diese Woche sind die Nachbaustellen von 22 Uhr bis um 5 Uhr in der Früh bis 19. Juni. Betroffen ist der Bereich Knotenprater. Dort gibt es die Umleitung, dass man über das Zentrum ausweichen kann. Dies betrifft nur eine Kleinflächensanierung der Fahrtflächen. Und Ende Juni wird es dann die nächsten Sanierungen geben, also vom 29.06. bis am 2. Juli.
0: Das heißt, wenn es dann richtig heiß wird im Juli, sind wir es zum Glück wieder los.

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0: Das ist Radio 1 am Dienstag. Es ist wohl die wildeste Suppe, die dir je unterkommen wird. Heute in Mahlzeit oder Mutprobe.
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0: Wenn du denkst, Suppe ist ein günstiges, bodenständiges Gericht, dann hast du noch nie von Vogelnestsuppe gehört. Denn diese Delikatesse kann bis zu 3000 Euro pro Kilo kosten. Und nein, da sind keine Zweige oder Blätter drin. Die Nester bestehen aus getrocknetem Speichel.
2: Nein, doch.
0: Genauer gesagt, Speichel von Salanganen, einer Schwalbenart, die ihre Nester komplett aus ihrer eigenen Spucke bauen. Die Dinger kleben an steilen Felswänden oder Höhlendecken. Das Ernten ist also nichts für Leute mit Höhenangst. Der Spucke-Snack wird eingeweicht, gekocht und ergibt dann eine glibberige, fast durchsichtige Suppe. Der Geschmack? Mild, leicht süßlich, ein bisschen wie Hühnerbrühe mit Chili-Konsistenz. In China gilt sie als super gesund. Sie soll die Haut straffen, das Immunsystem stärken und sogar das Liebesleben pushen.
2: Ja, nice.
0: Also bei dem Preis ist das ja wohl auch das Mindeste.
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Das ist Radio One am Dienstag. Die Post ist jetzt komplett elektrisch. Seit Juni werden in Wien alle Briefe, Pakete und Zeitungen nur mehr mit E-Autos oder zu Fuß ausgeliefert. Das ist aber nur der Anfang. Bis 2030 soll das in ganz Österreich so sein.

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11: Mit Hannes Harp. Mit dem Austrian World Summit in der Wiener Hofburg gibt es derzeit die 10. Auflage der Klimakonferenz von Arnold Schwarzenegger. Diesmal unter dem Motto, wir sind nicht aufzuhalten. Schwarzenegger appelliert in seiner Eröffnungsrede an die Länder der Welt, auf saubere Energie umzusteigen.
12: In 2026, the people want clean energy.
11: Die Menschen wollen 2026 saubere und verlässliche Energie. Und wenn wir uns auf der Welt umsehen, haben wir alle Lösungen dafür schon. Alles, was wir tun müssen, ist aufhören zu reden und anfangen, voneinander zu lernen und zu arbeiten zu beginnen.
12: Learning from one another and get to work.
11: Auch Papst Leo XIV. Hat in einer Videobotschaft zum Klimaschutz aufgerufen und warnt vor einer schlechteren Lebensqualität wegen des Klimawandels. Rund um den Brandanschlag auf das Berliner Stromnetz kommt die Polizei bei den Ermittlungen nur langsam weiter. Nach der Sabotage mit anschließendem Blackout letzten Winter sind zehntausende Menschen ohne Strom und Heizung gewesen. Mittlerweile sind hunderte Hinweise eingegangen, nachdem das deutsche Bundeskriminalamt 1 Million Euro Belohnung ausgesetzt hat. Eine heiße Spur hat sich daraus wohl noch nicht ergeben. Gegen 4 mutmaßliche Bankomatsprenger hat heute in Wels der Prozess gestartet. Sie sollen im Vorjahr Geldautomaten in Wels, Gmunden, Wien und Brunn am Gebirge ausgeraubt haben. 3 der Angeklagten haben die Taten teilweise zugegeben. Die Männer haben großen Sachschaden angerichtet und über 500.000 Euro erbeutet. Die Wasserstände im Amazonasgebiet haben sich leicht erholt, nach 2 Jahren hintereinander mit ungewöhnlich wenig Regen. Im Vorjahr hat es dagegen um 2,6% mehr Niederschlag als im langjährigen Schnitt gegeben, berichten Forscher. Dennoch sind die Wissenschaftler besorgt, Extremwetter in der südamerikanischen Region werden häufiger. Vor 2 Jahren hat es dort die schwerste Dürre seit Jahrzehnten gegeben. Maximal 20 bis 28 Grad gehen sich am Nachmittag aus. Die Sonne scheint zumindest zeitweise. Ein paar Sonnenstrahlen sind fast überall dabei. Am längsten sonnig wird es im Osten Österreichs. Teils lebhafter Wind bläst einige Wolken durchs Land. Die Wolken werden dann mehr und mehr und bringen Regenschauer mit. Am meisten Regen kommt in den Bergen runter. Stellenweise wird es auch blitzen und donnern. Gewittrig und nass wird es auch am Abend werden.
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13: mit Markus Bolletz. Nach Salzburg, B156 Lambrechtshausener Straße. In Richtung Salzburg gab es zwischen Antering und der A1 Salzburg Nord einen Verkehrsunfall. Es gibt noch Reststau und 20 Minuten Zeitverlust. Und noch nach Tirol, A13 Brennerautobahn in Richtung Italien. Zwischen Schönberg, Stubaital und Nösslach Stau und etwa 20 Minuten Zeitverlust wegen Bauarbeiten. Ansonsten liegen uns im Moment keine weiteren Störungen vor. Ich wünsche euch gute und sichere Fahrt.
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9: Mit Hannes Harp. Einen Schreckmoment hat in Oberösterreich eine Mitarbeiterin des Luftfahrtzulieferers FACT gehabt. In 8 Paketen aus den USA sind Leichenteile gewesen, bestätigt uns die Polizei. Die Pakete dürften aber nach einer Verwechslung der Luftfracht am Flughafen München an den falschen Empfänger gegangen sein. Die Kühlpakete mit den menschlichen Oberkörpern sollten an ein Labor in Deutschland gehen. Die Behörden haben sich bereits darum gekümmert, dass die Pakete an den eigentlichen Empfänger gegangen sind. Einen Großauftrag hat die Schienensparte Voestalpine Railway Systems an Land gezogen. Der heimische Konzern wird bis zu 1000 Weichen für die künftige Strecke zwischen Helsinki und Warschau liefern. Auf der Strecke werden die Züge auch teils mit über 300 km/h unterwegs sein. Der Auftrag macht rund 470 Millionen Euro aus. Das EU-Parlament hat dem EU-USA-Zolldeal zugestimmt. Die USA werden auf die meisten Waren aus der EU 15% Zoll kassieren. Die EU wird dagegen viele Zölle auf US-Produkte streichen. Den Deal hat EU-Chefin von der Leyen mit US-Präsident Trump letzten Sommer in Schottland ausgehandelt. Die EU hat aber auch Sicherheitsklauseln einbauen lassen. Wenn die USA den Deal erfüllen, wird die EU das auch tun. Unter dem Motto "Wir sind nicht aufzuhalten" hat in der Wiener Hofburg die Klimakonferenz von Arnold Schwarzenegger begonnen, der Austrian World Summit. Schwarzenegger ruft da in seiner Eröffnungsrede einmal mehr die Länder der Welt auf grüne Energien umzusteigen, weil dann weder Kriege noch Naturkatastrophen unser Leben bedrohen oder unsere Wirtschaft ruinieren, so Schwarzenegger. Es ist die 10. Ausgabe dieser Klimakonferenz in der Wiener Hofburg. Maximal 20 bis 28 Grad gehen sich am Nachmittag aus. Die Sonne scheint zumindest zeitweise. Ein paar Sonnenstrahlen sind fast überall dabei. Am längsten sonnig wird es im Osten Österreichs. Teils lebhafter Wind bläst einige Wolken durchs Land. Die Wolken werden dann mehr und mehr und bringen Regenschauer mit. Am meisten Regen kommt in den Bergen runter. Stellenweise wird es auch blitzen und donnern. Gewittrig und nass wird es auch am Abend werden.
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0: mit Markus Bolletz. Wir starten in der Steiermark mit einem Verkehrsunfall. A9 Pirna-Autobahn in Richtung Voralpenkreuz. Bei Tregelmann kommt es zu Behinderungen nach einem Verkehrsunfall. Ihr müsst mit entsprechenden Verzögerungen rechnen. Weiter nach Salzburg. Überlastungen nach einem Verkehrsunfall gibt es nach wie vor auf der B156 Lamprechtshausener Straße in Richtung Salzburg zwischen Antering und der A1 Salzburg Nord. Und noch nach Tirol. Stau wegen Bauarbeiten aktuell auf der A13 Brenner-Autobahn in Richtung Italien zwischen Schönberg, Stubaital und Nösslach. Ihr braucht etwa 20 Minuten länger. Ich wünsche euch, wo es geht, viel Geduld und allseits gute Fahrt.
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14: Mit Hannes Haab. Mittels Satellitendaten haben die Umweltschützer von Greenpeace die Stadtzentren von allen 80 österreichischen Städten mit mehr als 10.000 Einwohnern analysiert. Ganze 13 Gemeinden glänzen da als echte Naturstadtpioniere. Wer sind denn da die Spitzenreiter? Melanie Ebner von Greenpeace.
15: Spitzenreiter dabei ist Lustenau mit starken 55,3% Grünanteil im Zentrum, dicht gefolgt von Bad Füßlau und Ebrechtsdorf. 67 Städte verfehlen das Ziel aktuell noch.
14: Wissenschaftler empfehlen, dass 45% der Flächen in Städten grün sein sollen. Das schützt die Menschen vor Hitze und bietet Tieren Lebensräume. Einen Schreckmoment hat in Oberösterreich eine Mitarbeiterin des Luftfahrtzulieferers FACT gehabt. In 8 Paketen aus den USA sind Leichenteile gewesen, bestätigt uns die Polizei. Die Pakete dürften aber nach einer Verwechslung der Luftfracht am Flughafen München an den falschen Empfänger gegangen sein. Die Kühlpakete mit den menschlichen Oberkörpern sollten an ein Labor in Deutschland gehen. Die Behörden haben sich bereits darum gekümmert, dass die Pakete an den eigentlichen Empfänger gegangen sind. Die G7-Staaten haben sich auf ihrem Gipfel in Frankreich auf neue Wirtschaftsstrafen gegen Russland geeinigt. Die Staats- und Regierungschefs der 7 Industrienationen wollen insbesondere bei Öl und Gas mehr Druck auf Russland machen, heißt es aus Diplomatenkreisen. Die G7-Staaten wollen auch die Ukraine mit weiterer Luftabwehr unterstützen. Im Garten einer burgenländischen Familie ist höchstwahrscheinlich ein Meteorit eingeschlagen. Eine Nachbarin hat die Familie in Zagersdorf im Bezirk Eisenstadt-Umgebung Anfang des Monats auf ein tennisballgroßes Loch im Blechdach eines Holzverschlags aufmerksam gemacht. Die Familie hat tatsächlich 2 Gesteinsbrocken gefunden und dem Naturhistorischen Museum übergeben. Die Steine sollen in Dresden noch weiter untersucht werden. zum Abend wird es wechselhaft, teils gewittrig und nass. Nach einigen Sonnenstunden wird es auch im Osten und im Süden immer bewölkter. Dazu gibt es gebietsweise Regen, im Süden sind vereinzelt Gewitter dabei. Auch die Nacht verläuft oft leicht unbeständig und teils nass. Morgen Mittwoch gibt es 24 bis 30 Grad. Es scheint häufig die Sonne, aber auch Wolken und Gewitter sind wieder dabei. Am meisten Regen kommt von Tirol bis ins Salzkammergut runter.
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16: In Oberösterreich gab es einen Unfall auf der B140 Steiertalstraße. In beiden Fahrtrichtungen zwischen Frauenstein und Molln gibt es eine Sperre. Und in Tirol staut es auf der A12 Interlautobahn Richtung Arlberg bei Hall in Tirol Mitte. Da brauchen Sie ca. 20 Minuten länger. Ich wünsche gute und sichere Weiterfahrt.
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1: Das Wetter ist hier und da bedeckt, stellenweise scheint auch die Sonne. Trotzdem lassen wir die Sommerstimmung herein. Bei 25 bis 28 Grad wird einem ja heute doch recht warm. Zum Abkühlen gibt's jetzt ein paar Hits.
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Nein, Apple Siri will nicht deine Freundin sein. 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In Filmen wie Her, Ex Machina, Blade Runner 2049 hat man uns ja schon gezeigt, dass Beziehungen mit künstlicher Intelligenz nicht gut gehen. Bei der Entwicklerkonferenz WWDC hat Apple ihre neue Siri präsentiert und der Softwarechef Craig Federighi ist in einem Interview gefragt worden, ob Siri auf romantische oder intime Angebote eingehen wird. Naja, als Programmierer muss man eben alles bedenken. Und seine Antwort war darauf, dass Siri zu 100% keine Lust auf sowas hat. Der Chatbot ist nicht auf Interaktion oder emotionale Bindung ausgelegt, sondern mehr auf Aufgaben erledigen und helfen, Ziele zu erreichen. Bei uns in der EU wird die Siri AI aber vorerst nicht regulär verfügbar sein, wegen aktueller Streitigkeiten über EU-Regeln zum Datenschutz.

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12: In Wien auf der Zangenze Richtung Hirschstetten zwischen Hansumkurve und Kaisermühlen gibt es aktuell bis zu 15 Minuten Zeitverlust. Am inneren Gürtel zwischen AKH und Lustdorfer Straße dauert es 10 Minuten länger. Und einen Unfall gab es in Oberösterreich auf der B140 Steiertalstraße in beiden Richtungen. Zwischen Frauenstein und Mollen gibt es eine Sperre, es wird über die Ramsau umgeleitet. Ich wünsche gute und sichere Weiterfahrt.
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0: 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Wie heißt der Spruch, jeder kocht sein eigenes Süppchen? Ja, man könnte aber meinen, wer auch immer dieses Süppchen gekocht hat, den hätte man lieber aufhalten sollen. Oder ist es doch eine versteckte Spezialität?
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2: Wenn du denkst, Suppe ist ein günstiges, bodenständiges Gericht, dann hast du noch nie von Vogelnestsuppe gehört. Denn diese Delikatesse kann bis zu 3.000 Euro pro Kilo kosten. Und nein, da sind keine Zweige oder Blätter drin. Die Nester bestehen aus getrocknetem Speichel.
3: Nein, doch.
2: Genauer gesagt, Speichel von Salanganen, einer Schwalbenart, die ihre Nester komplett aus ihrer eigenen Spucke bauen. Die Dinger kleben an steilen Felswänden oder Höhlendecken. Das Ernten ist also nichts für Leute mit Höhenangst. Der Spucke-Snack wird eingeweicht, gekocht und ergibt dann eine glibberige, fast durchsichtige Suppe. Der Geschmack? Mild, leicht süßlich, ein bisschen wie Hühnerbrühe mit Gelee-Konsistenz. In China gilt sie als super gesund. Sie soll die Haut straffen, das Immunsystem stärken und sogar das Liebesleben pushen.
4: Ja, nice.
2: Also bei dem Preis ist das ja wohl auch das Mindeste.
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Michael Schulte mit 5 AM hier auf Radio 1, die neue Hitgarantie. Ja, wer bis 5 Uhr in der Früh aufbleibt, der braucht definitiv einen besseren Schlafrhythmus. Sonst kriegt man vielleicht von imaginären Drachen und Dämonen Besuch. Gutes Stichwort, hier sind die Imagine Dragons mit ihrem Song Demons. 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
12: Mit Hannes Haab. Die Wirtschaftskammer Kärnten will den Wörthersee im nationalen Gewässerbewirtschaftungsplan neu einstufen lassen. Derzeit gilt der See als natürlicher Wasserkörper. Die Wirtschaftskammer würde ihn gerne zu einem erheblich veränderten Wasserkörper ändern lassen. Dabei gehe es nicht darum, den Schutz des Sees aufzugeben, erklärt Wirtesprecher Stefan Sternert.
13: Niemand stellt den Schutz des Wörthersees in Frage. Die Frage ist lediglich, ob ein See, der seit Jahrzehnten intensiv genutzt worden ist und auch wird, mit denselben Parametern bewertet werden sollte wie ein unberührter Berg- oder Natursee.
12: Eine neue Einstufung würde für die touristische Nutzung erhebliche Vorteile bringen. Zum Beispiel wären dann Einbauten in den See möglich, so Sternhardt weiter. Bayerische Grenzpolizisten haben in einem Auto an der Grenze zu Tschechien rund 850.000 Euro gefunden. Das Geld ist unter anderem im Kofferraum versteckt gewesen. Weil der Fahrer nicht schlüssig erklären konnte, woher das Geld stammt, hat es die Polizei sichergestellt und ermittelt gegen den 33-Jährigen wegen Verdacht auf Geldwäsche. Veggie-Burger oder Tofu-Schnitzel dürfen auch in Zukunft so heißen. Das hat das EU-Parlament heute beschlossen. Tabu sind künftig aber Bezeichnungen wie Seitan-Steak oder veganes Huhn für pflanzliche Alternativen. Das ist Teil von neuen Regeln, die die Position von Landwirten stärken sollen. Die Diskussionen rund um den Veggie-Burger dürften aber noch weitergehen. Die neuen Regeln gelten bis Ende nächsten Jahres. Bis dahin muss die EU ihre Reform der gemeinsamen Agrarpolitik abgeschlossen haben. Mittels Satellitendaten haben die Umweltschützer von Greenpeace die Stadtzentren von allen 80 österreichischen Städten mit mehr als 10.000 Einwohnern analysiert. Ganze 13 Gemeinden glänzen da als echte Naturstadtpioniere. Spitzenreiter ist da etwa Lustenau mit 55% Grünanteil, gefolgt von Bad Vöslau. Wissenschaftler empfehlen, dass 45% der Flächen in Städten grün sein sollen. Das schützt die Menschen vor Hitze und bietet Tieren Lebensräume. Zum Abend wird es wechselhaft, teils gewittrig und nass. Nach einigen Sonnenstunden wird es auch im Osten und im Süden immer bewölkter. Dazu gibt es gebietsweise Regen. Im Süden sind vereinzelt Gewitter dabei. Auch die Nacht verläuft oft leicht unbeständig und teils nass. Morgen Mittwoch gibt es 24 bis 30 Grad. Es scheint häufig die Sonne, aber auch Wolken und Gewitter sind wieder dabei. Am meisten Regen kommt von Tirol bis ins Salzkammergut runter.
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8: In Wien auf der Tangente Richtung Hirschstetten zwischen Hansamkurve und Knoten Kaisermühlen gibt es 15 Minuten Zeitverlust. Am inneren Gürtel zwischen AKH und Lustdorfer Straße 10 Minuten. Dann aufgepasst, einen Unfall gab es in Oberösterreich. Auf der B140 Steiertalstraße in beiden Richtungen ist gesperrt zwischen Frauenstein und Mollen. Umgeleitet wird über Ramsau. In Tirol auf der A12 Intalautobahn Richtung Arlberg staut zwischen Innsbruck-Amras und Wattens mit 35 Minuten Wartezeit. Und auf der A13 Brenner Autobahn Richtung Italien, da stockt der Verkehr zwischen Innsbruck Süd und Mautstelle Schönberg mit einer Viertelstunde Wartezeit. Ich wünsche gute und sichere Weiterfahrt.
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1: In den 2000ern wollten die Mädchen so cool sein wie sie und die Jungs wollten ihr Skaterboy sein. Die Pop-Punk-Prinzessin Avril Lavigne jetzt mit ihrem großen Hit Complicated.

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1: Auf Google Earth gibt's jetzt etwas für alle, die gern Pilotin oder Pilot spielen.
2: Genau. Google hat seinen Flugsimulator jetzt auch in der Browser-Version von Google Earth freigeschaltet.
1: Also einfach am Computer starten und losfliegen?
2: Ja, mehr oder weniger. Man kann die Welt aus der Cockpit-Perspektive erkunden und das Flugzeug mit Tastatur, Maus oder sogar einem Joystick steuern. Wobei Google selbst sagt, das Ganze ist eher experimentell, also nicht mit professionellen Flugsimulatoren vergleichbar.
1: Und dann noch Großbritannien, dort soll es bald ein Social-Media-Verbot für Jugendliche geben.
2: Ja, die britische Regierung plant ein Verbot für unter 16-Jährige. Premierminister Keir Starmer sagt, soziale Medien würden vielen Kindern mehr schaden als nutzen.
1: Gibt sowas nicht auch schon in Australien?
2: Genau, daran orientiert sich Großbritannien jetzt. Allerdings zeigen erste Erfahrungen, dass viele Jugendliche solche Verbote relativ leicht umgehen können. Auch bei uns in Österreich wird ja diskutiert. Geplant ist derzeit ein Social-Media-Verbot für Kinder und Jugendliche unter 14 Jahren. Wie genau das umgesetzt werden soll, ist aber noch offen.
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17: Verkehrsinfo. Wien auf der Tangente Richtung Hirschstetten zwischen Hansson-Kurve und Knotenbrater gibt es 20 Minuten Zeitverlust. Am inneren Gürtel zwischen AKH und Nussdorfer Straße sind es 10 Minuten Zeitverlust. Dann gab es einen Unfall in Oberösterreich auf der B140 Steiertalstraße. In beiden Richtungen ist gesperrt zwischen Frauenstein und Mollen. Es wird umgeleitet über Ramsau. Und in Tirol auf der A12 Inntal-Autobahn Richtung Arlberg zwischen Innsbruck-Amras und Wattens staut es mit einer halben Stunde Zeitverlust. Ich wünsche gute und sichere Weiterfahrt.
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0: 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Wir sind im WM-Fieber, aber das heißt nicht, dass wir unvorsichtig sein sollen. Es lauern auf uns viele Kostenfallen, sei es gefälschte Tickets oder Fake-Online-Shops oder falsche Reiseangebote. Bei uns ist Ulrike Weiß von der Arbeiterkammer Oberösterreich. Frau Weiß, welche Kostenfallen rund um die Fußball-WM begegnen Konsumentinnen und Konsumenten derzeit am häufigsten?
1: Die häufigsten Beschwerden haben wir über Fake-Shops, wo Fanartikel gekauft wurden. Da wurde im Vorhinein bestellt und bezahlt und leider kommt dann entweder gar keine Ware oder eine sehr mangelhafte Ware, die schlecht genäht ist oder anderweitig in der Qualität schlecht ist.
0: Und wie schützt man sich am besten vor solchen Kostenfallen?
1: Ganz wichtig ist, Tickets nur über die offizielle FIFA-Plattform zu kaufen, keine Sekundärplattform nutzen, Websites, die Sie besuchen wollen, immer direkt eintippen, keine vorgegebenen Wege nachfolgen, keine Kryptowährungen, keine Streaming-Apps aus inoffiziellen Quellen auf das Handy laden, bei Reiseangeboten und auch bei allem anderen sehr, sehr vorsichtig sein, immer schauen online, gibt es ein Impressum, wo ist des Unternehmens und kann ich dort jemanden kontaktieren, wenn ich Probleme habe.
0: Alles klar, dann können wir uns hoffentlich vom WM-Fieber mitreißen lassen und müssen nicht gleich zu tief ins Geldbörserl greifen. Vielen Dank, Frau Weiß.

0: von Clock Clock hier auf Radio One, die neue Hitsgarantie. Weiter geht's bei uns mit etwas Gefühlvollem. Wir tauchen ein in die 90er mit Orange Blue.
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8: Mit Hannes Harp. Über 157 Millionen, so viele Nächtigungen hat es in Österreich im Vorjahr gegeben. Heute ist österreichischer Tourismustag und mit der Vision T hat die Regierung ihre Pläne bis 2035 präsentiert. Ein Punkt betrifft künstliche Intelligenz, denn sie wird die Art, wie Gäste Informationen suchen und Reisen planen, völlig verändern. Deshalb will die Österreich-Werbung eine eigene Strategie entwickeln, sagt die zuständige Staatssekretärin Elisabeth C. Herdner.
9: Im Herbst werden wir mit dem ersten AI Enabling Day ein neues Format auf den Weg bringen, das Know-how und konkrete Anwendungen in die Branche bringt. Zusätzlich analysieren wir die Sichtbarkeit der österreichischen Tourismusangebote in KI-gestützten Such- und Buchungssystemen.
8: Österreich soll in Zukunft auch zu den nachhaltigsten Reisezielen zählen. Touristen sollen künftig vor allem das ganze Jahr über Österreich besuchen. Die Wirtschaftskammer Kärnten will den Wörthersee im nationalen Gewässerbewirtschaftungsplan neu einstufen lassen. Derzeit gilt der See als natürlicher Wasserkörper. Die Wirtschaftskammer würde ihn gerne zu einem erheblich veränderten Wasserkörper ändern lassen. Dabei gehe es nicht darum, den Schutz des Sees aufzugeben. Eine neue Einstufung würde für die touristische Nutzung erhebliche Vorteile bringen. Zum Beispiel wären dann Einbauten in den See möglich, heißt es von der WKO Kärnten. Im Fall um Rattengift in Hip Babykost und möglicher Erpressung gegen den Hersteller bleibt der Verdächtige in U-Haft. Das hat das Landesgericht Eisenstadt heute entschieden. Unter anderem wegen weiterer Flucht- und Tatbegehungsgefahr, heißt es. Der 39-Jährige bleibt bis Mitte August in U-Haft. Der gebürtige Slowake wurde Anfang Mai in Salzburg festgenommen und bestreitet die Tat. Österreichs Badegewässer sind top. Fast alle haben eine sehr gute Wasserqualität. Das zeigt heute der Bericht der Europäischen Umweltagentur. Wer während der kommenden Hitzewelle in den heimischen Seen oder Flüssen schwimmen gehen will, kann das also bedenkenlos tun. Bei den Badeseen ist Österreich sogar auf Platz 1 vor Finnland und Dänemark, steht im Bericht.
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8: Morgen Mittwoch wird es sehr warm und teils schwül mit 24 bis 30 Grad. Es scheint häufig die Sonne, aber auch Wolken und Gewitter sind wieder dabei. Schon morgen Vormittag wird es etwa zwischen Innsbruck und St. Pölten leicht regnen. Im Laufe des Tages wird es quer über das Land verteilt nass werden. Am meisten Regen kommt von Tirol bis ins Salzkammergut runter.
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12: In Wien auf der Tangente Richtung Hirschstetten. Zwischen Hansumkurve und Knotenprater gibt es 20 Minuten Zeitverlust. 10 Minuten am inneren Gürtel zwischen AKH und Nussdorfer Straße. In Oberösterreich gab es einen Unfall auf der B140. Steiertalstraße in beiden Richtungen ist gesperrt. Zwischen Frauenstein und Mollen, da gibt es eine Umleitung über Ramsau. In Salzburg auf der A1 West Autobahn Richtung Deutschland. Zwischen Salzburg-Freilassing und Wallersee staut es mit einer Viertelstunde Zeitverlust. Ebenso auf der A10 Tauernautobahn Richtung Salzburg. Zwischen Flacher und Zederhaus wartet man eine Dreiviertelstunde. Und in Tirol, da gibt es einen größeren Stau auf der A12 Interlautobahn Richtung Arlberg zwischen Innsbruck-Amras und Wattens mit fast einer Stunde Wartezeit. Ich wünsche gute und sichere Weiterfahrt.
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2: Es geht durch den späten Dienstagnachmittag, jetzt mit dem Montagmorgen. Wenn du jetzt auch verwirrt bist, keine Sorge, es geht um den Monday Morning von Melanie Fiona.

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1: Auf Google Earth gibt's jetzt etwas für alle, die gern Pilotin oder Pilot spielen.
2: Genau. Google hat seinen Flugsimulator jetzt auch in der Browser-Version von Google Earth freigeschaltet.
1: Also einfach am Computer starten und losfliegen?
2: Ja, mehr oder weniger. Man kann die Welt aus der Cockpit-Perspektive erkunden und das Flugzeug mit Tastatur, Maus oder sogar einem Joystick steuern. Wobei Google selbst sagt, das Ganze ist eher experimentell, also nicht mit professionellen Flugsimulatoren vergleichbar.
1: Und dann noch Großbritannien. Dort soll es bald ein Social-Media-Verbot für Jugendliche geben.
2: Ja, die britische Regierung plant ein Verbot für unter 16-Jährige. Premierminister Keir Starmer sagt, soziale Medien würden vielen Kindern mehr schaden als nutzen.
1: Gibt sowas nicht auch schon in Australien?
2: Genau, daran orientiert sich Großbritannien jetzt. Allerdings zeigen erste Erfahrungen, dass viele Jugendliche solche Verbote relativ leicht umgehen können. Auch bei uns in Österreich wird ja diskutiert. Geplant ist derzeit ein Social-Media-Verbot für Kinder und Jugendliche unter 14 Jahren. Wie genau das umgesetzt werden soll, ist aber noch offen.
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12: Verkehrsinfo. In Wien auf der Zangrenze Richtung Hirschstetten zwischen Hansson-Kurve und Knotenpratzer gibt es 20 Minuten Zeitverlust. In Niederösterreich gab es einen Unfall auf der B8 Angerner Straße. In beiden Richtungen ist gesperrt zwischen Deutsch-Wagram und Straßhof. In Oberösterreich gab es einen Unfall auf der B140 Steiertalstraße. In beiden Richtungen zwischen Frauenstein und Mollen gibt es eine Sperre. Umgeleitet wird über Ramsau. In Tirol auf der A12 Inntal-Autobahn Richtung Deutschland gab es einen Unfall zwischen Innsbruck-Ost und Hall in Tirol-Mitte. Es staut bis Wattens mit über einer Stunde Wartezeit. Ich wünsche gute und sichere Weiterfahrt.
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Nicht nur wir Menschen sind im Fußball-WM-Fieber, sondern auch die Tiere. Das Tierschutzhaus Vösendorf hat zwar kein Oktopus-Orakel, das die Siegeschancen voraussagt. Nein, dafür hat das Tierschutzhaus aber andere Tiere. Im Auftaktspiel gegen Jordanien morgen früh setzt das Katamonika, also eine Lemurenart, auf den Sieg für Österreich. Der Waschbär Mowgli glaubt an einen Sieg gegen den mehrfachen WM-Meister Argentinien am 22. Juni und das Pferd Capo glaubt, dass wir am 28. Juni Algerien im Gruppenspiel schlagen. Also auch die Tiere im Tierschutzhaus Vösendorf setzen fest auf eine Siegesserie für Österreich.

Tanzstimmung mit David Bowie hier auf Radio One, die neue Hitgarantie. Weiter geht's mit dem Mann, der letztes Jahr im europäischen Raum die Charts dominiert hat. Dieses Jahr ist er mit seiner neuen Single zurück. Hier ist Alex Warren mit Fever Dream. 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
15: Mit Hannes Haab. Heute ist österreichischer Tourismustag. Passend dazu hat die Regierung mit ihrer Vision T die Pläne bis 2035 präsentiert. Vor allem junge Menschen sollen stärker in die Planung mit eingebunden werden, erklärt die zuständige Staatssekretärin Elisabeth Zehetner.
16: Wir wissen, Österreich ist eine Tourismusnation und kein anderer Wirtschaftszweig prägt unser Land so stark wie der Tourismus. Er schafft Beschäftigung und Einkommen, sichert Wertschöpfung, stärkt Gemeinden und Ortskerne und verbindet zahlreiche Bereiche miteinander.
15: Im vergangenen Jahr hat es in Österreich mit über 157 Millionen Nächtigungen einen Rekord gegeben. Damit noch mehr Menschen Österreich besuchen, setzt die Regierung bis 2035 vor allem auf Ganzjahrestourismus sowie auf Nachhaltigkeit. Ums Klima hat es sich heute in der Wiener Hofburg beim Austrian World Summit gedreht. Mit auf der von Arnold Schwarzenegger organisierten Klimakonferenz ist Ex-US-Vizepräsidentin Kamala Harris gewesen. Sie kritisiert vor allem die Trump-Regierung und den Iran-Krieg im Nahen Osten. Schwarzenegger sieht die durch den Iran-Krieg ausgelöste Energiekrise auch als Chance. Daraus sollten wir lernen. Einen Schreckmoment hat in Oberösterreich eine Mitarbeiterin des Luftfahrtzulieferers FACT gehabt. In 8 Paketen aus den USA sind Leichenteile gewesen, bestätigt uns die Polizei. Die Pakete dürften aber nach einer Verwechslung der Luftfracht am Flughafen München an den falschen Empfänger gegangen sein. Die Kühlpakete mit den menschlichen Oberkörpern sollten an ein Labor in Deutschland gehen. Die Behörden haben sich bereits darum gekümmert, dass die Pakete an den eigentlichen Empfänger gegangen sind. Im Garten einer burgenländischen Familie ist höchstwahrscheinlich ein Meteorit eingeschlagen. Eine Nachbarin hat die Familie in Zagersdorf im Bezirk Eisenstadt-Umgebung Anfang des Monats auf ein tennisballgroßes Loch im Blechdach eines Holzverschlags aufmerksam gemacht. Die Familie hat tatsächlich 2 Gesteinsbrocken gefunden und dem Naturhistorischen Museum übergeben. Die Steine sollen in Dresden noch weiter untersucht werden. Morgen Mittwoch wird es sehr warm und teils schwül mit 24 bis 30 Grad. Es scheint häufig die Sonne, aber auch Wolken und Gewitter sind wieder dabei. Schon morgen Vormittag wird es etwa zwischen Innsbruck und St. Pölten leicht regnen. Im Laufe des Tages wird es quer über das Land verteilt nass werden. Am meisten Regen kommt von Tirol bis ins Salzkammergut runter.
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8: In Wien auf der Tangente Richtung Hirschstetten zwischen Hans und Kurve und Knotenbrater gibt es aktuell 10 Minuten Zeitverlust. In Tirol ist einiges mehr los. Da gab es einen Unfall auf der A12 Interlautobahn Richtung Deutschland zwischen Innsbruck Ost und Hall in Tirol Mitte. Da gab es einen Unfall, da braucht Staus bis Wattens mit 35 Minuten Zeitverlust. Und auf der A13 Brenner Autobahn Richtung Italien Staus zwischen Innsbruck Süd und Mautstelle Schönberg mit bis zu 40 Minuten Zeitverlust. Ich wünsche gute und sichere Weiterfahrt.
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0: und Mario Teufel.
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1: Ein historisches Ereignis gab es in der WM-Geschichte letzte Nacht. Zum ersten Mal seit 68 Jahren sind alle vier WM-Partien mit Unentschieden geendet. Vor allem zu erwähnen, die Außenseiter Kap Verde mit einem torlosen 0:0 gegen Europameister Spanien. Belgien hat dank dem Joker Lukaku ein glückliches 1:1 gegen Ägypten hingelegt. Saudi-Arabien und Uruguay haben sich ebenfalls mit 1:1 getrennt, während Iran und Neuseeland den Endstand 2:2 erreicht haben. Heute Nacht startet Frankreich gegen den Senegal ins Turnier, Weltmeister Argentinien mit Lionel Messi gegen Algerien und dann für uns das lang erwartete erste Match Österreich gegen Jordanien. Anpfiff ist morgen um 6 Uhr früh.
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3: Mit Markus Bolletz. Wir starten in Niederösterreich mit einem Verkehrsunfall. B8 Angerer Straße. Der Abschnitt zwischen Deutschwagram und Straßhof ist nach einem Verkehrsunfall in beiden Fahrtrichtungen gesperrt. Aktuell ist ein Notarzt-Hubschrauber im Einsatz. Ausweichen ist über Bockfließ möglich. A2 Südautobahn in Richtung Wien zwischen Grumbach und Grimmenstein. Stauen 15 Minuten Zeitverlust wegen Überlastung. Nach Wien A23 Südostrheingänze in Richtung Hierstetten. Hier 20 Minuten Zeitverlust im Nachmittagsverkehr zwischen der Hansundkurve und dem Handelsquai. Dazu die obligatorischen Staus im innerstädtischen Bereich Franz-Josefs-Quai innerer und äußerer Gürtel. Hier dauert es etwa 10 Minuten länger. Weiter nach Oberösterreich A7 Mühlkreisautobahn Richtung Westautobahn. Zwischen der Industriezeile und dem Knoten Linz stauen 15 Minuten mehr Fahrzeit. Und noch nach Tirol.
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1: 46 der größten Musikstars der Welt gleichzeitig in ein Studio bringen, um gemeinsam einen Song einzusingen. Das scheint unmöglich zu sein, ist aber passiert. Und ein Welthit ist dabei auch rausgekommen.

0: aus 1985, geschrieben von Lionel Richie und Michael Jackson. Ein Song zugunsten der hungernden Menschen in Afrika. Da wollten natürlich viele auch gerne mitmachen, aber wie bekommt man so viele Menschen auf einmal in einen Raum? Man stiehlt sie einfach nach einer Preisverleihung weg. Am 28. Jänner 1985 waren die American Music Awards in Los Angeles und statt danach auf eine Aftershow-Party zu gehen und hängen zu bleiben, sind die größten Musikstars im Business von einem Auto abgeholt und zu einem Studio gefahren worden. Alles geheim natürlich. Produzent Quincy Jones hat bei der Tür ein Schild mit "Gebt eure Egos bei der Tür ab" hingehängt und da haben sich dann eigentlich alle dran gehalten. In einer einzigen Nacht ist alles aufgenommen worden. Ein Song für die Ewigkeit. Bis heute hat er 160 Millionen Dollar für humanitäre Hilfe in Afrika eingespielt.
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0: Die neue Single von Teddy Swims, Mr. Know-It-All, hier auf Radio One, die neue Hitgarantie. So langsam kehrt der Abend ein, Zeit für Ruhe, den Frust lassen wir vor der Haustür, genug mit dem Kämpfen. Da stimmt uns auch Tina Turner zu mit ihrem großen Klassiker.
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15: Mit Hannes Haab. Die Aufregung der österreichischen Fußballfans ist schon groß. Morgen früh hat Österreich sein erstes Spiel bei der Weltmeisterschaft gegen Jordanien. Anpfiff ist um 6 Uhr früh und viele stellen sich da die Frage, darf ich auch im Büro Fußball schauen? ÖGB-Arbeitsrechtlerin Verena Weilhatter empfiehlt da allen.
16: Ja, ich würde es im Idealfall einfach abklären mit der Arbeitgeberin, die ja möglicherweise auch Fußballfan ist. Und vielleicht kann man dort so eine gemeinsame Lösung finden.
15: Auch zu spät kommen ist wegen des WM-Matches keine Option. Die Arbeitszeit bleibt wie ausgemacht, es sei denn, man hat Gleitzeit vereinbart. Die G7-Staaten haben sich auf ihrem Gipfel in Frankreich auf neue Wirtschaftsstrafen gegen Russland geeinigt. Die Staats- und Regierungschefs der 7 Industrienationen wollen insbesondere bei Öl und Gas mehr Druck auf Russland machen, heißt es aus Diplomatenkreisen. Die G7-Staaten wollen auch die Ukraine mit weiterer Luftabwehr unterstützen. Über 157 Millionen, so viele Nächtigungen hat es in Österreich im Vorjahr gegeben. Heute ist österreichischer Tourismustag und mit der Vision T hat die Regierung ihre Pläne bis 2035 präsentiert. Vor allem künstliche Intelligenz wird die Art, wie Gäste ihre Reise planen, völlig verändern. Deshalb wird es hier eine eigene KI-Strategie geben. Geht es nach der Regierung, soll Österreich in Zukunft auch zu den nachhaltigsten Reisezielen gehören. Im Schnitt über 21 Jahre ihres Lebens verbringen die Österreicherinnen und Österreicher online, hat eine Umfrage der Cybersicherheitsfirma NordVPN ergeben. Das ist rein rechnerisch ein Viertel der Lebenserwartung. Das erste Mal online sind die Menschen im Land gegen 7 Uhr in der Früh und gehen gegen 21 Uhr am Abend wieder offline. Die meiste Zeit davon streamen die Nutzer Filme oder Serien. Morgen Mittwoch wird es sehr warm und teils schwül mit 24 bis 30 Grad. Es scheint häufig die Sonne, aber auch Wolken und Gewitter sind wieder dabei. Schon morgen Vormittag wird es etwa zwischen Innsbruck und St. Pölten leicht regnen. Im Laufe des Tages wird es quer über das Land verteilt nass werden. Am meisten Regen kommt von Tirol bis ins Salzkammergut runter.
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17: mit Markus Bolletz. Wir starten in Niederösterreich mit einem Verkehrsunfall. B8 Angerer Straße. Der Abschnitt zwischen Deutschwagram und Straßhof ist nach einem Verkehrsunfall in beiden Fahrtrichtungen gesperrt. Aktuell ist ein Notarzt-Hubschrauber im Einsatz. Ausweichen ist über Bockfließ möglich. A2 Südautobahn in Richtung Wien zwischen Grumbach und Grimmenstein. Stauen 15 Minuten Zeitverlust wegen Überlastung. Nach Wien A23 Südostrhein-Gänze in Richtung Hierstetten. Hier 20 Minuten Zeitverlust im Nachmittagsverkehr zwischen der Hansenkurve und dem Handelskai. Dazu die obligatorischen Staus im innerstädtischen Bereich, Franz-Josefs-Quai, innerer und äußerer Gürtel. Hier dauert es etwa 10 Minuten länger. Weiter nach Oberösterreich, A7 Mühlkreisautobahn Richtung Westautobahn. Zwischen der Industriezeile und dem Knoten Linz stauen 15 Minuten mehr Fahrzeit. Und noch nach Tirol.
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19: Wenn ich ehrlich bin, habe ich mir in meiner Schulzeit an diesem Rubik's Cube die Zähne ausgebissen. Also eine Seite habe ich farblich einheitlich zusammengebracht, aber der Rest ist dann nur mit Schummeln gegangen. Also irgendwann habe ich das Ding auseinandergebaut und farblich einheitlich wieder zusammengebaut. Aber pst, das erzähle ich jetzt nur Ihnen. Wir sind in den 80ern und die Musik von John Lennon lebt bis heute weiter. Hier ist Woman in der Radio One 80er Show. Herzlich willkommen. Woman.

0: Film im Fernsehen, auf der Langspiel-Vinylplatte. Bette Midler war in den 80ern überall zu Hause und begeistert mit ihren Balladen Wind Beneath My Wings. 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Technische Innovation damals, die Mikrowelle.
1: 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Ein Jahrzehnt, jede Menge Kult. Die Mikrowelle. Was für eine tolle Erfindung. In keinem Haushalt der 80er wegzudenken. Bis zum heutigen Tage. Ich weiß, was Sie jetzt denken, und Sie haben recht. Die Mikrowelle ist keine Erfindung der 80er, aber sie hatte damals ihren großen Siegeszug. Erfunden wurde der Radar Range, wie das Gerät ursprünglich hieß, Ende der 40er. Mit 1600 Watt war das gute Teil jedoch fast so groß wie ein Kühlschrank und noch viel zu teuer. Mitte der 80er gab es dann endlich die ersten Geräte für den Privatgebrauch. Und damit begann auch eine regelrechte Mikrowellenkultur. Die Fertiggerichte, die man früher im Wasserbad oder im Ofen warm machen musste, konnte man jetzt in Minuten dank dieser neuartigen Mikrowellen erhitzen. Plötzlich gab es auch Mikrowellen-Popcorn, Suppentassen für die Mikro und sogar Backmischungen. Dank der Mikrowelle und auch des Videorekorders änderte sich auch das Abendprogramm in den 80ern. Während Mutter in den 70ern noch mühevoll Schnittchen vor dem Tatort schmierte, hatte sie es dank der neuen Mikrowelle etwas leichter. Einfach das Essen in die Mikro, eine VHS-Kassette in den Player und der Abend war geritzt. Die Mikrowelle. Eine tolle Erfindung und ein weiterer Teil vom Kult der 80er. 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

0: weiß nicht, wie es Ihnen geht, aber dieser Stimme kann ich nur schwer widerstehen. Schade, dass sie viel zu früh von uns gegangen ist. Whitney Houston, Saving All My Love For You in der Radio 180er Show. Gleich wird's bunt bei uns. Boy George, Christopher Cross und Robert Palmer geben sich jetzt gleich die Türklinke in die Hand auf Radio 1.
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0: 1986 hat dieser Song Robert Palmer zum internationalen Durchbruch verholfen. Addicted to Love. Gleich in der Radio 180er Show. Ein Song, der in keiner Party-Playlist fehlen darf. 1984 erschienen, ist Jump von den Pointer Sisters schon mehrfach gecovert worden. Kleines Detail übrigens am Rande, falls Sie mal das Musikvideo zu sehen bekommen. Dafür wurden nämlich zahlreiche Athleten der Olympischen Spiele 1984 verwendet. Das gibt dem Ganzen eine ordentliche Dynamik. Für die sorgt aber ohnehin auch der Song selbst, wenn Sie mich fragen, gleich auf Radio 1, die Pointer Sisters.
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0: In den 80ern war es durchaus Mode, Sweatshirts oder T-Shirts einseitig abzuschneiden, damit eine Schulter frei liegt. Das ist dann oft noch mit Stirnbändern oder Leggings kombiniert worden, ein Trend, der Gott sei Dank schnell wieder verschwunden ist. Die Musik der 80er Jahre hatte aber Gott sei Dank mehr Stil und ist auch geblieben. Gleich in der Radio 1 80er Show. In Excess, The Police und Michael Jackson.
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1: Mit Hannes Haab. Österreichs Fußballfans sind gespannt. Morgen früh hat Österreich sein erstes Spiel bei der WM gegen Jordanien. Ankick ist um 6 Uhr früh. Darf ich zu spät in die Arbeit kommen, weil ich mir das Spiel anschauen will, haben wir ÖGB-Arbeitsrechtlerin Verena Weilharter gefragt.
2: Leider nur bei Vereinbarung, außer man hat Gleitzeit zum Beispiel, da kann man die Zeitausgleich nehmen. Dann kann man das natürlich machen. Ansonsten ist spät kommen und leider nicht möglich.
1: Wer das Spiel am Arbeitsplatz schauen will, klärt das am besten mit dem Arbeitgeber ab, raten die Fachleute vom ÖGB. Im Fall um Rattengift in Hip Babykost und möglicher Erpressung gegen den Hersteller bleibt der Verdächtige in U-Haft. Das hat das Landesgericht Eisenstadt heute entschieden. Unter anderem wegen weiterer Flucht und Tatbegehungsgefahr, heißt es. Der 39-Jährige bleibt bis Mitte August in U-Haft. Der gebürtige Slowake wurde Anfang Mai in Salzburg festgenommen und bestreitet die Tat. Veggie-Burger oder Tofu-Schnitzel dürfen auch in Zukunft so heißen. Das hat das EU-Parlament heute beschlossen. Tabu sind künftig aber Bezeichnungen wie Seitan-Steak oder veganes Huhn für pflanzliche Alternativen. Das ist Teil von neuen Regeln, die die Position von Landwirten stärken sollen. Die Diskussionen rund um den Veggie-Burger dürften aber noch weitergehen. Die neuen Regeln gelten bis Ende nächsten Jahres. Bis dahin muss die EU ihre Reform der gemeinsamen Agrarpolitik abgeschlossen haben. Mittels Satellitendaten haben die Umweltschützer von Greenpeace die Stadtzentren von allen 80 österreichischen Städten mit mehr als 10.000 Einwohnern analysiert. Ganze 13 Gemeinden glänzen da als echte Naturstadtpioniere. Spitzenreiter ist da etwa Lustenau mit 55% Grünanteil, gefolgt von Bad Vöslau. Wissenschaftler empfehlen, dass 45% der Flächen in Städten grün sein sollen. Das schützt die Menschen vor Hitze und bietet Tieren Lebensräume. Morgen Mittwoch wird es sehr warm und teils schwül mit 24 bis 30 Grad. Es scheint häufig die Sonne, aber auch Wolken und Gewitter sind wieder dabei. Schon morgen Vormittag wird es etwa zwischen Innsbruck und St. Pölten leicht regnen. Im Laufe des Tages wird es quer über das Land verteilt nass werden. Am meisten Regen kommt von Tirol bis ins Salzkammergut runter.
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4: Michael Jackson hat bei seinen Auftritten in den 80ern häufig einen einzelnen glitzernden Handschuh getragen. Fans und Nachahmer haben dann vergeblich versucht, diesen Stil zu übernehmen, haben damit aber immer wie eine schlechte Kopie von Michael Jackson ausgesehen. Also, dann doch lieber das Original. Hier ist Michael Jackson auf Radio 1, Billie Jean.

0: Schön, dass Sie da sind. Hier ist die Radio 1 80er Show mit der Musik und dem Kult der 80er. Was haben Madonna und Sean Penn, Bruce Willis und Demi Moore oder auch Winona Ryder und Johnny Depp gemeinsam? Genau, die Liebe. Zumindest zeitweise.
1: 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Ein Jahrzehnt, jede Menge Kult. Ein uralter Spruch, der sogar älter als die 80er ist, lautet: Wo die Liebe hinfällt. Ich weiß, was Sie jetzt denken, und Sie haben vermutlich recht. Die Liebe spielte auch im Kultjahrzehnt der 80er ganz schön verrückt. Wussten Sie beispielsweise, dass Udo Lindenberg und Nena einmal zusammen waren?
2: Wir wären zwei Detektive.
1: Die ganz große Liebe war es aber wohl nicht, denn sie waren lediglich 1985 ein Paar. 1985 heiratete auch Pop-Diva Madonna, und zwar den Schauspieler Sean Penn. Die Ehe mit Madonna hielt bis 1989. 85 war auch das Jahr, in dem Sylvester Stallone auf Brigitte Nielsen traf. Sie heirateten ein paar Monate später. Jedoch nach nur 19 Monaten erreichten der Actionstar und die spätere Dschungelkönigin schon wieder die Scheidung ein. Und dann sind da noch die zahlreichen Gerüchte. Michael Jackson soll mit Whitney Houston eine kurze Affäre gehabt haben. Prince mit Kim Basinger und Tom Cruise mit Cher. 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Sie sind längst nicht mehr zusammen, aber noch heute verbindet sie eine enge Freundschaft. 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

0: Tracy Chapman hätte ruhig auch über die 80er hinaus Hits abliefern können, wenn Sie mich fragen. Aber ja, auch jene aus den 80ern nehme ich natürlich in dieser Show besonders gern. Das war Fast Car in der Radio 1 80er Show. Zeit jetzt für die neue Deutsche Welle. Hubert K. hat den Song Rosemarie eigentlich nur gesungen, weil er in einer ZDF-Fernsehsendung provozieren wollte. Er hat sich für die Aufnahme auf die Bühne gestellt, in eine Wandergitarre geschlagen und dazu gesungen, als würde er die Volksmusik parodieren. Das Ergebnis war allerdings ein Welthit. Gleich auf Radio 1. Hubert K., Rosemarie.
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0: Sich in die Freundin eines Freundes zu verlieben? Rick Springfield kennt sich damit aus und hat seine eigene Erfahrung auch gleich in diesem Song verarbeitet. Jess's Girl. Der Name ist übrigens aus Sicherheitsgründen vom Künstler geändert. Die Radio 180er Show kommt gleich wieder mit David Bowie und Barbara Streisand, noch vor den News um Punkt.
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0: Sie hören die Radio One 80er Show. Wir spielen den Kult der 80er und dazu gehört auch ein Klassiker von Bobby McFerrin, an dem keiner vorbeikommt, der Sehnsucht nach richtig guter Stimmung hat. Don't worry, be happy. So positiv kann Musik sein. Gleich bei uns.
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2: Mit Hannes Haab. Österreichs Fußballfans sind gespannt. Morgen früh hat Österreich sein erstes Spiel bei der WM gegen Jordanien. Ankick ist um 6 Uhr früh. Darf ich zu spät in die Arbeit kommen, weil ich mir das Spiel anschauen will, haben wir ÖGB-Arbeitsrechtlerin Verena Weilharter gefragt.
3: Leider nur bei Vereinbarung, außer man hat Gleitzeit zum Beispiel, da kann man Zeitausgleich nehmen. Dann kann man das natürlich machen. Ansonsten ist spät kommen und leider nicht möglich.
2: Wer das Spiel am Arbeitsplatz schauen will, klärt das am besten mit dem Arbeitgeber ab, raten die Fachleute vom ÖGB. Im Fall um Rattengift in Hip-Babykost und möglicher Erpressung gegen den Hersteller bleibt der Verdächtige in U-Haft. Das hat das Landesgericht Eisenstadt heute entschieden. Unter anderem wegen weiterer Flucht- und Tatbegehungsgefahr, heißt es. Der 39-Jährige bleibt bis Mitte August in U-Haft. Der gebürtige Slowake wurde Anfang Mai in Salzburg festgenommen und bestreitet die Tat. Veggie-Burger oder Tofu-Schnitzel dürfen auch in Zukunft so heißen. Das hat das EU-Parlament heute beschlossen. Tabu sind künftig aber Bezeichnungen wie Seitan-Steak oder veganes Huhn für pflanzliche Alternativen. Das ist Teil von neuen Regeln, die die Position von Landwirten stärken sollen. Die Diskussionen rund um den Veggie-Burger dürften aber noch weitergehen. Die neuen Regeln gelten bis Ende nächsten Jahres. Bis dahin muss die EU ihre Reform der gemeinsamen Agrarpolitik abgeschlossen haben. Mittels Satellitendaten haben die Umweltschützer von Greenpeace die Stadtzentren von allen 80 österreichischen Städten mit mehr als 10.000 Einwohnern analysiert. Ganze 13 Gemeinden glänzen da als echte Naturstadtpioniere. Spitzenreiter ist da etwa Lustenau mit 55% Grünanteil, gefolgt von Bad Vöslau. Wissenschaftler empfehlen, dass 45% der Flächen in Städten grün sein sollen. Das schützt die Menschen vor Hitze und bietet Tieren Lebensräume. Morgen Mittwoch wird es sehr warm und teils schwül mit 24 bis 30 Grad. Es scheint häufig die Sonne, aber auch Wolken und Gewitter sind wieder dabei. Schon morgen Vormittag wird es etwa zwischen Innsbruck und St. Pölten leicht regnen. Im Laufe des Tages wird es quer über das Land verteilt nass werden. Am meisten Regen kommt von Tirol bis ins Salzkammergut runter.
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